0: Das fällt mir jetzt auch bei der
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0: sehr gut.
1: Sassi!
2: So ein schönes Lied, Mann.
1: Das ist kein schönes Lied, Herr Geier, das ist purer Dreck.
2: Was? 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
1: Das kann doch Ihre drittklassiges Lager sein.

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1: Sechs Uhr, die Nachrichten, zunächst die Übersicht. Die G7-Staaten wollen mit zusätzlichem Druck auf Russland ein Ende des Ukraine-Krieges erreichen. Die Innenminister der Länder beraten ab heute unter anderem über Maßnahmen gegen Sozialbetrug sowie über die Bleibeperspektive für Flüchtlinge aus Syrien. Bei der Fußball-Weltmeisterschaft ist Titelverteidiger Argentinien mit einem Sieg in das Turnier gestartet. Die Meldungen im Einzelnen. Die G7-Staaten haben sich bei ihrem Gipfel im französischen Evian auf weitere Sanktionen gegen Russland verständigt. Wie aus einer gemeinsamen Erklärung am Abend hervorgeht, betreffen die Maßnahmen unter anderem den russischen Öl- und Gassektor. Des Weiteren sei vereinbart worden, die Lieferung von weitreichenden Waffen sowie Flugabwehrsystemen an die Ukraine auszuweiten. Bundeskanzler Merz sprach nach den Beratungen gestern wörtlich von einem Tag der Hoffnung. Die G7-Staaten seien sich einig, den Druck auf Moskau zu erhöhen, um Russland an den Verhandlungstisch zu bringen. Auch US-Präsident Trump habe er in den Gesprächen als kooperativ erlebt. Merz betonte, Kiew habe sich in seinem Abwehrkampf gegen Russland eine Position der Stärke erkämpft. Das könne vielleicht erstmals eine Chance auf Frieden eröffnen. Zum Abschluss ihres Gipfeltreffens in Evian befassen sich die Staats- und Regierungschefs der G7-Staaten heute mit der Lage der Weltwirtschaft. Ein weiteres Thema ist der Umgang mit künstlicher Intelligenz. Russland hat in der Nacht erneut Ziele in der Ukraine angegriffen. In der Stadt Slowjansk in der Region Donetsk kamen nach Angaben ukrainischer Behörden 3 Menschen bei Bombenangriffen ums Leben. In der Stadt Saporischschja wurden mehrere Drohnenangriffe gemeldet. Ein Mann sei in seinem Auto getötet worden. Auch ein Wohnblock wurde den Angaben zufolge getroffen. Mindestens 7 Menschen seien verletzt worden. Der iranische Präsident Pezeshkian hat das Rahmenabkommen mit den USA als einen diplomatischen Sieg für sein Land bezeichnet. Man sollte diese Chance nutzen, um das Land aus der aktuell schwierigen Lage herauszuführen, sagte Pezeshkian laut der Nachrichtenagentur ISNA. Solche Gelegenheiten würden sich nicht oft bieten. Pezeshkian hatte sich zuletzt wiederholt für diplomatische Optionen stark gemacht, um den Krieg mit den USA zu beenden. Wie die Regierung der Schweiz bekannt gab, soll das Rahmenabkommen am Freitag in einem Hotel in den Alpen nahe Luzern unterzeichnet werden. Dort sollen dann offenbar auch die Verhandlungen über die endgültige Ausgestaltung eines Friedensvertrags beginnen.

Mindestens 58 Staaten und Gebiete sind nach Angaben der Vereinten Nationen mit Landminen verseucht. Wie aus einem Bericht des UNO-Hochkommissars für Menschenrechte hervorgeht, wurden im Jahr 2024 mindestens 945 Menschen durch Landminen und explosive Munitionsreste getötet. Mehr als 4.300 erlitten Verletzungen. Die Staaten mit den höchsten Opferzahlen waren Myanmar, Syrien und Afghanistan, gefolgt von der Ukraine. UNO-Menschenrechtskommissar Türk forderte die Staaten auf, sich erneut dazu zu verpflichten, Produktion und Einsatz dieser Waffen zu beenden. Außerdem müsse die Zusammenarbeit bei der Räumung bereits verlegter Minen intensiviert werden. Die Innenminister von Bund und Ländern treffen sich ab heute zu ihrer Frühjahrstagung in Hamburg. Auf der Agenda steht unter anderem die Bleibeperspektive für Flüchtlinge aus Syrien. Niedersachsens Innenministerin Behrens sagte im Vorfeld, viele syrische Arbeitnehmer seien in systemrelevanten Berufen tätig. Das Bundesinnenministerium solle hier Rechtssicherheit schaffen. Gleichzeitig müsse man Abschiebungen von Straftätern nach Syrien voranbringen. Der Vorsitzende der Innenministerkonferenz Hamburgs, Innensenator Grote, betonte, die rechtlichen Hürden, um straffällige Flüchtlinge abzuschieben, seien zu hoch. Das gelte unabhängig vom Herkunftsland. Weitere Themen der Frühjahrstagung sind Maßnahmen gegen Sozialbetrug sowie gegen Gewalt im Umfeld von Fußballspielen. Zudem geht es um den Schutz kritischer Infrastruktur. Dazu wird Bundesverteidigungsminister Pistorius als Gast erwartet. Die Ebola-Epidemie im Osten der Demokratischen Republik Kongo hat nach Einschätzung des Roten Kreuzes ihren Höhepunkt noch nicht erreicht. Ein Sprecher der Internationalen Föderation der Rotkreuz- und Rothalbmondgesellschaften sagte, es sei zu befürchten, dass es ein Jahr dauern könnte, bis die Epidemie eingedämmt sei. Im Kongo wurden Regierungsdaten zufolge bislang rund 840 Fälle der seltenen Ebola-Variante Bundibugyo gemeldet, von denen 196 tödlich verliefen. Die Bundesregierung kündigte weitere 13 Millionen Euro an, um den Ausbruch im Kongo und in Uganda einzudämmen. Bundesentwicklungsministerin Alabadi Radovan erklärte, man sei zutiefst besorgt. Deutschland stehe in voller Solidarität an der Seite der betroffenen Menschen und Länder sowie der Afrikanischen Union. UNO-Generalsekretär Guterres hat bei einem Besuch in Haiti ein internationales Versagen bei der Bekämpfung der Bandengewalt in dem Land eingeräumt. Guterres sagte in einer Flüchtlingsunterkunft in der Hauptstadt Port-au-Prince, er sei nicht in der Lage gewesen, die internationale Gemeinschaft zu mobilisieren. Er bitte deshalb um Verzeihung. Im Karibikstaat Haiti sind nach Angaben der Vereinten Nationen allein in diesem Jahr 2.300 Menschen durch Bandengewalt getötet worden. Etwa 1,5 Millionen Menschen sind auf der Flucht. Der UNO-Sicherheitsrat hatte im vergangenen September eine neue Mission zur Bekämpfung der Bandenkriminalität in Haiti beschlossen. Von den zugesagten 5.000 Polizisten und Soldaten sind bisher aber nur etwa 1.000 im Einsatz. Das Europaparlament in Straßburg stimmt heute über gelockerte Regeln für den Einsatz von Gentechnik ab. Das Gesetz sieht vor, dass Produkte aus bestimmten gentechnisch veränderten Pflanzen im Supermarkt keine Kennzeichnung mehr tragen müssen. Zudem sollen aufwendige Umweltprüfungen wegfallen. Diese sind nach Angaben der Hersteller bisher so aufwendig, dass sich eine Zulassung oft nicht lohnt. Befürworter des Gesetzes erhoffen sich neue Sorten, die besser mit Dürren zurechtkommen oder weniger Dünger brauchen. Kritiker befürchten dagegen, dass sich gentechnisch veränderte Pflanzen in der Wildnis ausbreiten. Dies stelle ein Risiko für das Gleichgewicht von Ökosystemen dar. Bolivien und die USA wollen erstmals seit 20 Jahren wieder bei der Bekämpfung des Drogenhandels zusammenarbeiten. Wie die US-Botschaft in La Paz mitteilte, sieht ein Abkommen unter anderem die Ausbildung bolivianischer Sicherheitskräfte durch die USA vor. Zudem habe Washington dem Land Hilfen von 20 Millionen Dollar zugesagt. Der frühere linksgerichtete bolivianische Präsident Morales hatte 2008 die Beziehungen zu den USA abgebrochen und alle Beamte der Anti-Drogen-Behörde DEA des Landes verwiesen. Der amtierende konservative Präsident Paz kündigte nach seinem Amtsantritt im vergangenen Jahr eine Wiederannäherung an die USA.

0: USA an. Der UNO zufolge ist Bolivien der drittgrößte Kokainproduzent weltweit nach Kolumbien und Peru. In Berlin und Ostdeutschland wird heute an den Aufstand von DDR-Bürgern im Jahr 1953 erinnert. Die zentrale Gedenkveranstaltung der Bundesregierung zum Jahrestag des Volksaufstandes vom 17. Juni findet auf dem Friedhof Seestraße im Berliner Stadtteil Wedding statt. Daran wollen Kanzleramtsminister Frei und Berlins regierender Bürgermeister Wegner teilnehmen. Gedenkveranstaltungen finden auch in vielen ostdeutschen Städten statt, darunter Dresden, Leipzig, Magdeburg und Nordhausen. Der Aufstand vom 17. Juni war aus Protest gegen eine Erhöhung der Arbeitsnormen entstanden. Er wurde vom sowjetischen Militär und von der DDR-Volkspolizei niedergeschlagen. Mindestens 55 Menschen kamen ums Leben. Bei der Fußball-Weltmeisterschaft hat Titelverteidiger Argentinien sein Auftaktspiel gegen Algerien gewonnen. Die Partie in Kansas City im US-Bundesstaat Missouri endete 3:0. Alle drei Treffer erzielte Lionel Messi. Zuvor hatte Frankreich Senegal mit 3:1 besiegt. Auch Norwegen gewann sein erstes Gruppenspiel mit 4:1 gegen den Irak. Zur Stunde trifft Österreich auf Jordanien. Und hier noch einmal die Übersicht. Die G7-Staaten wollen mit zusätzlichem Druck auf Russland ein Ende des Ukraine-Krieges erreichen. Die Innenminister der Länder beraten ab heute unter anderem über Maßnahmen gegen Sozialbetrug sowie über die Bleibeperspektive für Flüchtlinge aus Syrien. Bei der Fußball-Weltmeisterschaft ist Titelverteidiger Argentinien mit einem Sieg in das Turnier gestartet. Das Wetter. Am Tag im Südwesten heiter bis sonnig, sonst wolkig, vereinzelt auch Schauer oder Gewitter, 18 bis 33 Grad. Am morgigen Donnerstag im Norden und Nordosten zunächst wolkig, später Auflockerungen, sonst heiter, im Süden sonnig, 19 bis 36 Grad.
1: Das waren die Nachrichten vom Deutschlandfunk. 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
2: Und er wünscht einen schönen guten Morgen ins Sendegebiet der 90,7 und der 92,5, die wieder zusammengeschaltet werden für diese Ausgabe Radio Weser TV. Am Morgen, wir haben 6 Uhr und 10 Minuten. Und machen jetzt erstmal mit Musik weiter. Und in der ersten halben Stunde blicken wir unter anderem nach Nordenham, wo die Jugendgruppe der niederdeutschen Bühne mit Namen Tusculum wieder ein neues Stück einstudiert hat. Und das wird morgen uraufgeführt. Wir waren bei den Proben dabei. Und einen kleinen Bericht, den gibt es, wenn Sie dranbleiben. Dann haben wir noch positive Nachrichten im Programm, während es in der Welt drunter und drüber gibt, gibt es nämlich immer wieder auch positive Nachrichten, die uns wieder zusammengestellt hat Sarah Behrens. Und was sonst bei uns in der Region passiert ist, erfahren Sie in den lokalen, regionalen Nachrichten. All das in der ersten halben Stunde und dann gibt es noch viel mehr zu entdecken. Aber erst einmal starten wir endlich nach so viel Wort mit Musik. Guten Morgen.

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0: Musculum, so heißt die Jugendtheatergruppe der Niederdeutschen Bühne in Nordenham. Gerade studieren sie ihr neues Stück 36.000 Sekunden ein, das bald Premiere feiern wird. Sarah Behrens hat für Radio Weser TV die Proben besucht.
1: Was würdest du tun, wenn die Welt untergeht? Diese Frage stellt sich die Jugendgruppe Tusculum in ihrer Inszenierung 36.000 Sekunden. Unter der Anleitung von Katja Kramer und mit viel Elan der Jugendlichen wird dieses Stück am 18., 19. und 20. Juni auf die Bühne gebracht. Wir durften vor kurzem hinter die Kulissen schauen, um einen Vorgeschmack auf das Stück zu bekommen. Katja erläutert den Inhalt des Stückes folgendermaßen.
2: Wir spielen im Juni 36.000 Sekunden. Es geht um ein Stück um das Leben. Also wir stellen uns die Frage, was ist, wenn die Welt in 10 Stunden untergeht? Was machen wir dann in den 10 Stunden? Geht es darum, dass wir noch schnell einen Weltuntergangsrabatt kriegen oder eine Weltuntergangsparty machen? Oder müssen wir noch eine Person unbedingt sehen oder machen wir so weiter? Das ist die Frage, die wir uns stellen.
1: Bei so einer tiefgründigen Thematik muss viel bedacht werden. Glücklicherweise verlief die Vorbereitung, Konzeption und Erarbeitung des Theaterstücks sehr tiefgreifend und umfassend.
2: Also wir treffen uns immer so nach den Sommerferien und überlegen erstmal, worauf haben wir Lust, welche Genre wollen wir machen und dann begeben wir uns auf die Suche. Ich schaue tatsächlich oft im Internet, ob es da Stücke gibt und dann suche ich Ideen raus und stelle das den Jugendlichen vor und sie schauen dann, ob ihnen das gefällt und wenn dann alle damit einverstanden sind, nehmen wir das Stück und das ist dann unser Stück geworden. Im Laufe des Probenprozesses überlegen wir gemeinsam, welches Kostüm passt am besten zur Rolle. Da gehe ich auch mit den Jugendlichen Austausch, überlegen gemeinsam, hey, was passt? Und dann finden wir oft eine Mitte, wo ich sage, okay, das machen wir so, das passt so. Und zum Bühnenbild, dann habe ich immer ungefähr eine Idee, was passt. Und dann bespreche ich natürlich auch mit den Bühnenbauern, die eben auch bei uns an der Bühne sind, wie machbar das ist. Und dann, genau, wird das dann von denen gebaut.
3: Wir haben uns Hintergrundgeschichten zu unseren Rollen ausgedacht und haben die aufgeschrieben und haben auch unsere Szenen immer wieder geübt und überlegt, okay, woher kommt das? Warum macht unsere Rolle das jetzt?
4: Ich persönlich erstelle mir auch immer gerne so eine Art Pinterest-Board und versuche mich auch in meiner Freizeit viel mit der Rolle auseinanderzusetzen, um auch einfach ein bisschen mit ihr zu verschmelzen und quasi sie ein Teil von mir werden zu lassen.
1: Doch mit jeder Inszenierung kommen auch Herausforderungen auf die Schauspieler, Schauspielerinnen und Regie zu. Welche genau wurde uns erzählt?
2: Die Herausforderungen sind oft die vielen Rollen. Also in dem Stück sind viele Rollen gewesen und wir mussten tatsächlich einige streichen, weil unsere Gruppe nicht so groß ist. Und das ist schon eine große Herausforderung gewesen, um dann auch Sätze zu ändern oder rauszustreichen und natürlich auch das Plattdeutsche für einige, weil für viele ist das eben keine Muttersprache und das ist eben auch die Herausforderung, dann das dann auch auf der Bühne zu sprechen.
3: Herausforderungen dabei waren dann natürlich auch Dinge, mit denen wir persönlich nicht wirklich übereinstimmen, da drüber wegzusehen und es trotzdem zu machen und es trotzdem rüberzubringen.

0: als wären wir diese Person.
1: Die Jugendgruppe Tusculum hat es für die Inszenierung geschafft, alle Herausforderungen zu überwinden. Wie genau ihnen das Theaterspiel noch weitergeholfen hat, wollte ich ebenfalls wissen.
0: Ich bin persönlich durchs Theater sehr viel selbstbewusster geworden und sehr viel besser in meiner Stimme auch. Ich hatte früher eine sehr leichte, schwache Stimme. Ich bin nicht gut hochgekommen und war noch immer eher die leise Maus in der Klasse. Mittlerweile ist das nicht mehr so. Ich bin sehr viel selbstbewusster einfach und lauter.
2: Ich bin auch sehr viel selbstbewusster geworden, weil in meiner Klasse war es auch immer sehr laut und dann habe ich mich halt nie getraut, irgendwas zu sagen. Jetzt kann ich schon was sagen, weil ich mir halt vertraue so. Also ich habe mehr Selbstbewusstsein.
3: Also durchs Theater habe ich quasi auch ein bisschen Alltag finden können und auch ein bisschen planen können und organisieren können. Quasi, okay, ich weiß, jeden Freitag machen wir Theater, dann ist es meine Zeit und die nehme ich mir dann auch. Und dann geht es nicht um Schule, Lernen oder Freunde, sondern einfach über das Theater, über das Hobby, was ich mache und liebe tatsächlich, ja.
4: Was man auch ganz viel lernt, ist halt die Teamarbeit. Also man lernt, auf andere Leute einzugehen, mit anderen Leuten zusammenzuarbeiten und sich auch untereinander abzusprechen.
1: Viel Teamarbeit war sicher nötig bei der Kreation von 36.000 Sekunden. Der Auftritt rückt immer näher und deshalb war meine letzte Frage an die Gruppe, was das Stück für das Theater bedeutet, wenn sie es in wenigen Worten zusammenfassen müssten.
3: Und unser Stück geht es einfach darum, um Alltagssachen quasi, um das Ernst des Lebens.
0: Tiefgründig, Gefühle und Sinn des Lebens.
5: Ist auf jeden Fall überraschend.
6: Sarah Behrens hat die Vorbereitung der Jugendtheatergruppe Tusculum aus Nordenham besucht. Am 18., 19. und 20. Juni kann man das Stück 36.000 Sekunden dann jeweils ab 19 Uhr im Dorfkuck Aberhausen sehen. Karten gibt es an der Abendkasse oder bei Reservix.

dabei helfen kann. Die inklusive iBand Saar macht Musik mit Hilfe von Hirnströmen. Dafür hat ein junger Informatiker eine Software entwickelt, die bestimmte Gedanken erkennt und in musikalische Signale umwandelt. Bei einem ersten Praxistest gelang es einem schwerstbehinderten Bandmitglied, allein durch seine Gedanken ein Solo in einem Musikstück auszulösen. Langfristig soll die Technologie Menschen mit starken Einschränkungen neue Möglichkeiten zur Kommunikation und kreativen Teilnahme eröffnen. Viele junge Menschen in Afrika fühlen sich von der Politik nicht mehr vertreten und verlieren zunehmend das Vertrauen in demokratische Institutionen. Eine neue Entwicklung zeigt nun, dass sich die Jugend deshalb nicht von der Politik abwendet. Stattdessen nutzt sie soziale Medien, organisiert Proteste und setzt sich aktiv für mehr Mitsprache, Transparenz und politische Veränderung ein. In mehreren Ländern haben junge Menschen bereits wichtige Debatten angestoßen und Druck auf Regierung ausgeübt. Trotz Herausforderungen wie staatlicher Repression oder eingeschränkter Freiheiten sehen viele von ihnen ihr Engagement als Chance, die Demokratie zu stärken und die Zukunft ihrer Länder mitzugestalten. Jahrzehntelang galten Mangrovenwälder als eines der am stärksten bedrohten Ökosysteme der Erde. Durch Abholzung, Aquakulturen und Palmölplantagen gingen weltweit große Flächen verloren. Doch nun gibt es einen Hoffnungsschimmer. Eine neue Studie zeigt, dass sich die Mangrovenbestände weltweit wieder erholen und teilweise sogar wachsen. Möglich machen das strenge Schutzmaßnahmen, Renaturierungsprojekte und die natürliche Regenerationsfähigkeit der Wälder. Die Entwicklung ist nicht nur für den Artenschutz wichtig. Mangroven speichern große Mengen CO2 und schützen Küsten vor Erosion und Sturmfluten. Damit können sie künftig eine noch wichtigere Rolle im Kampf gegen den Klimawandel spielen. Das waren die positiven Nachrichten der Woche.

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1: Mit Finja Baumann die Schlagzeilen. Frontalunfall. Zwei Männer nach Unfall im Fischereihafen verletzt. Polizei ermittelt. Schüsse mit Schreckschusswaffe in Bremer Vorstadt. Haushaltsentwurf. Abstimmung über Bremerhavener Doppelhaushalt am Donnerstag. Und fast 700 Mängel. Erhebliche Mängel in Bremer Pflegeeinrichtungen. Bremerhaven. Am Dienstagmorgen kam es zu einem Autounfall, bei dem zwei Fahrzeuge frontal zusammenstießen. Im Fischereihafen kollidierte ein LKW mit einem PKW. Der Autofahrer wurde schwer verletzt und musste von der Feuerwehr aus seinem Auto befreit werden. Auch der LKW-Fahrer zog sich Verletzungen zu. Beide Männer kamen ins Krankenhaus. Bremen. In der Nacht zu Dienstag war die Polizei wegen Schüssen im Einsatz. Alarmierte Einsatzkräfte trafen gegen 1 Uhr in einem Durchgang an der Bürgermeister-Schmiedstraße auf 4 Personen. Nach ersten Erkenntnissen waren diese zuvor mit 2 weiteren Personen in Streit geraten. Eine Person hatte eine Holzlatte dabei, die andere eine mutmaßliche Schreckschusspistole, mit der auch 2 Schüsse abgegeben wurden. An dem Holz klebte augenscheinlich Blut. Beide Beweisstücke wurden sichergestellt. Verletzt wurde niemand. Bisherigen Ermittlungen zufolge soll es bereits am Vorabend zu einem Streit zwischen Personen der beiden Gruppen gekommen sein. Die Ermittlungen zu den Hintergründen laufen und die Polizei bittet um Zeugenhinweise. Bremerhaven. Der Haushaltsentwurf für Bremerhaven steht fest. Der Ausschuss für Wirtschaft und Finanzen hat dem Entwurf für 2026 und 2027 zugestimmt. Die Grünen und Bündnis Deutschland kritisieren den Entwurf. Die Koalitionsparteien SPD, CDU und FDP verteidigen den Entwurf. Nun müssen noch 2 höhere Ebenen über den Bremerhavener Doppelhaushalt abstimmen. Der Doppelhaushalt hat ein Volumen von jeweils mehr als 1 Milliarde Euro. Die größten Einzelposten sind Ausgaben für Personal und Soziales. Bremen. In mehreren Bremer Pflegeeinrichtungen wurden Mängel festgestellt. Die CDU sowie eine Selbsthilfeinitiative kritisieren, dass es nicht in jeder Einrichtung mindestens eine Überprüfung pro Jahr gegeben hat –

0: obwohl das gesetzlich vorgeschrieben ist. Die CDU fordert außerdem mehr unangekündigte Kontrollen. Auch Gesundheitssenatorin Claudia Bernhardt betont, dass es mehr Überprüfungen brauche. Dafür sei aber mehr Personal nötig. Es wurden fast 700 Mängel aufgedeckt, was auch daran liege, dass mehr geprüft wurde. Nun wird das Thema in der Gesundheitsdeputation diskutiert.
1: Das Wetter vor Ort.
2: Und heute startet der Tag mit Wolken und mit Sonne, also einem Mix aus beiden. Es bleibt aber weitgehend trocken am Nachmittag und Abend. Da verdecken dann häufiger kompaktere Wolkenfelder die Sonne. Und es kann auch vorübergehend mal ein bisschen Regen geben bei maximal 19 bis 24 Grad. Und es ist zunehmend schwül. Wir sind bei den Temperaturen. Achim, Delmenhorst und Bremen melden 9 Grad, Cuxhaven 8 Grad. Wandern wir nach Bremerhaven und Nordenham. Dort zeigt das Thermometer 11 Grad an. Und Boerhaave meldet wie meistens die höchsten Temperaturen bisher, nämlich 12 Grad.
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Richtung Bremen eine Straßensperrung. Die Einfahrt Stuckenborstel ist wegen Bauarbeiten bis 19 Uhr gesperrt. Ansonsten ist es noch ruhig auf unseren Straßen im Sendegebiet und wir hoffen, dass das für Sie so bleibt und wünschen weiter eine gute Fahrt. Am besten natürlich mit Radio Weser TV im Ohr. Um 6:40 nach der nächsten Musik. Da gibt es einen Buchtipp bei uns hier bei Radio Weser TV. Nein, stimmt gar nicht. Wir sind zunächst einmal beim Jubiläum. Nämlich beim Jubiläum der BSAG, die 150 Jahre alt wird. Das wird es nach der nächsten Musik geben.

0: Die Bremer Straßenbahn AG, kurz BSAG, feiert in diesem Jahr ihr 150-jähriges Bestehen. Begonnen hat alles als kleine Aktiengesellschaft Bremer Pferdebahn. Heute zählt die Verkehrsgesellschaft fest zum Alltag vieler Menschen aus Bremen und umzu, die tagtäglich die zahlreichen Busse und Bahnen nutzen. Es gibt jede Menge Daten, Zahlen und Fakten über die BSAG. Und einige davon hat Finja Baumann pünktlich zum Jubiläum einmal für Radio Weser TV zusammengestellt.
1: Erstens, das teuerste Ticket aller Zeiten. Den Spitzenwert stellte ein Fahrschein mit einem Wert von 130 Milliarden Mark dar. Dieses gilt als das teuerste Ticket überhaupt. Gekauft wurde es im November 1923 während der Hyperinflation. In jenem Zeitraum stiegen die Fahrpreise innerhalb eines Jahres insgesamt 43 Mal.

0: die älteste Strecke. Ursprünglich verlief die erste Verbindung von der Innenstadt nach Horn. Laut Andreas Holling, Sprecher der Straßenbahn AG, existiert dieser Streckenabschnitt immer noch. Er wird heute durch die Linie 4 bedient. Allerdings diente die Bahn im Jahr 1876 zunächst nicht als Massenverkehrsmittel. Vielmehr nutzten Passagiere sie für Ausflüge ins Grüne Horn und zu den dortigen Biergärten. Drittens, kurze und lange Wege. Die geringste Distanz zwischen zwei Haltestellen beträgt 139 Meter und liegt zwischen der Helene-Lange-Straße und dem Fellensweg. Zu den größten Abständen zählen unter anderem Karl-Carstens-Brücke bis Weserwehr mit 2,4 Kilometer sowie Norderländer-Straße bis Roland-Center knapp 1,8 Kilometer. Nach Angaben des Unternehmens verteilen sich die Haltestellen im Schnitt etwa alle 500 Meter auf dem Netz. Viertens, die meisten Fahrgäste. Während der ersten Hauptverkehrszeit, etwa zwischen 6 und 9 Uhr morgens, sind die Bahnen besonders ausgelastet. Viele PendlerInnen müssen zur Arbeit oder SchülerInnen zur Schule. Von allen Linien werden laut BSAG die Nummer 1 und 4 am stärksten frequentiert. Fünftens, wie viel Stromverbrauch? Pro zurückgelegten Kilometer benötigt eine Straßenbahn der BSAG etwa über 4 Kilowattstunden Energie. Zum Vergleich, ein typischer 4-Personen-Haushalt in einem Einfamilienhaus verzeichnet jährlich rund 4000 Kilowattstunden. Demnach entspricht der Verbrauch einer Tram auf 1000 Kilometern annähernd dem Jahresbedarf eines solchen Haushalts. Da eine Straßenbahn durchschnittlich etwa 70 Kilometer täglich fährt, erreicht sie diesen Haushaltsverbrauch bereits knapp nach 2 Wochen. Wie viele passen in eine Straßenbahn? Die modernste Straßenbahn der BSAG trägt den Namen Nordlicht und bedient Platz für maximal 248 Personen. Und der letzte Fakt, siebtens, die längsten Haltestellennamen. Den längsten offiziellen Namen führt die Haltestelle Gustav-Heinemann-Bürgerhaus in Bremen-Fegesack. Hier halten die Linien 90, 91, 92, 94 und 95. Berücksichtigt man aber die ausgesprochenen Zusätze, lautet die längste Bezeichnung Universität Süd, Naturwissenschaften 1, Universum Bremen. Diese Haltestelle wird von der Linie 6 angefahren.
1: Finja Baumann mit 7 Fakten zur Verkehrsgesellschaft BSAG, die in diesem Jahr ihr 150-jähriges Jubiläum feiern kann.

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1: Die Musik der legendären Kultband Led Zeppelin steht auf dem Programm, wenn die Coverband Led Zepp am Samstag, den 20. Juni, im Bremer Bluesclub Meisenfrei gastiert. Wer Hits wie Whole Lotta Love oder Stairway to Heaven nochmal wieder live erleben möchte, los geht's um 20 Uhr. Beckenbodengymnastik für Männer heißt ein scharfzüngiges Kleinkunstprogramm vom Kabarettisten Martin Herrmann, der Abend im Haus des Gastes im Budjading mit dem Herrmann aufzeigen möchte, wie man mit dem Altern spaßvoll umgehen kann, ist dabei nicht nur für Männer gedacht. Los geht der Kabarettabend um 20 Uhr. 40 Jahre Nationalpark Niedersächsisches Wattenmeer heißt es am Montag, den 22.06. wieder im Bibliothekssaal der Uni Oldenburg. In der Vortragsreihe geht es an diesem Abend um Klimawandel im Wattenmeer zwischen Anpassung und Untergang. Der Vortragende ist Dr. Gregor Seifert und los geht's um 16.15 Uhr. Krypta ist eine bzw. die brasilianische Female Death Metal Band und bereits seit 2019 aktiv und erfolgreich. Ihre aktuelle Shadows of Sorrow Final Whites Europa Tournee führt sie am Dienstag, den 23.06. auch nach Oldenburg ins Cadillac. Los geht das Konzert um 20 Uhr. Im Stadttheater in Bremerhaven steht am Mittwoch, den 24. Juni, der Klassiker Die Physiker von Friedrich Dürrenmatt auf dem Spielplan, beziehungsweise in diesem Falle Die Physikers, denn das Stück wird in plattdeutscher Sprache gespielt. Dürrenmatt hatte es mit dem Stück geschafft, die Verantwortung der Wissenschaft unterhaltsam näher zu bringen. Los geht's um 19.30 Uhr. Am Donnerstag, den 25. Juni, steht im Bremer Lagerhaus einmal mehr die Viertel-Comedy auf dem Programm. Diesmal stehen Axel Stolt, Christine Jucksch und Jorik Tiede auf den Bühnenbrettern. Dazu gibt's wie immer den sogenannten Newcomer-Slot. Los geht's hier um 19 Uhr. Am Freitag, den 26. Juni, findet in der Konzertmuschel in Tossens im Budjading ein Konzert mit der Bluesrockband Hobara statt. Hobara steht dabei für House, Blues and Rock. Dahinter verbergen sich 6 Musiker, die Musik von Black Sabbath bis Jethro Tull spielen. Los geht der Bluesrockabend um 19.30 Uhr.

0: Die Musik zeigt, es ist schon wieder soweit. Die erste Stunde ist wie im Fluge vergangen. Wir rasen schon wieder auf 7 Uhr zu. Was bedeutet, dass uns die Kollegen vom Deutschlandfunk zunächst einmal auf den aktuellsten Stand bringen, was es aus der großen, weiten Welt so alles zu berichten gibt. Das wird gleich passieren um 7 Uhr. Und wir hören uns, wenn Sie mögen, dann kurz nach 7 mit dem zweiten Teil von Radio Weser TV am Morgen wieder. Eine zweite Stunde werde ich dann nochmal Ihr Reisebegleiter sein. Unter anderem gibt es dann eine neue Ausgabe von Meta Butendiek. Ich sag einfach mal, bis gleich hier bei Radio Weser TV am Morgen.
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0: 7 Uhr die Nachrichten. Mehrere iranische Öltanker haben das bislang von der US-Marine blockierte Seegebiet am Persischen Golf verlassen. Das teilte die Webseite Tanker Trackers mit, die Schiffsdaten veröffentlicht und über den Transport von Erdöl informiert. Es seien die ersten Rohölexporte des Iran seit 2 Monaten. Das Ende der US-Blockade gehört zu den Vereinbarungen, die zwischen Teheran und Washington getroffen wurden. Das Rahmenabkommen zum weiteren Friedensprozess soll am Freitag in der Schweiz unterzeichnet werden. Der iranische Präsident Pezeshkian sprach von einer seltenen Gelegenheit, um das Land aus seiner aktuell schwierigen Lage zu führen. Er bezeichnete das Rahmenabkommen als einen diplomatischen Sieg für sein Land. Zum Abschluss ihres Gipfeltreffens in Evian befassen sich die Staats- und Regierungschefs der G7-Staaten heute mit der Lage der Weltwirtschaft. Dem Vernehmen nach soll über Wege hin zu einem nachhaltigen Wirtschaftswachstum diskutiert werden. Bundeskanzler Merz hatte vor dem Hintergrund des Rahmenabkommens für ein Ende des Iran-Krieges gesagt, die geopolitische Lage bleibe ein Stresstest für die Weltwirtschaft. Deswegen wolle man auch über eine Wachstumsagenda sprechen. Gebraucht würden verlässliche Handelsbeziehungen und ein fairer globaler Wettbewerb. Gestern hatte die G7-Konferenz unter anderem neue Sanktionen gegen Russland beschlossen. Die Gruppe der 7 wirtschaftlich stärksten Staaten besteht aus Deutschland, Frankreich, Großbritannien sowie Italien, Japan, Kanada und den USA. In der Nacht hat es wieder gegenseitige Angriffe Russlands und der Ukraine gegeben. Nach russischen Angaben wurde die Hafenstadt Novorossiysk am Schwarzen Meer mit ukrainischen Drohnen attackiert. Das meldete der dortige Bürgermeister, ohne Details zu nennen. Zuvor hatte es russische Luftangriffe auf die Ukraine gegeben. Aus den südöstlichen Städten Saporischschja und Slawjansk meldeten die Behörden mindestens 4 Todesopfer. Es sei zudem zivile Infrastruktur beschädigt worden und ein Wohnblock sei in Brand geraten, hieß es. Die Angaben aus den Kriegsgebieten lassen sich nicht unabhängig prüfen. Die Vereinten Nationen erhalten von den USA mehr als 1 Milliarde Dollar für die humanitäre Hilfe. Dies gab das US-Außenministerium in Washington bekannt. Das Geld soll demnach dem Kinderhilfswerk UNICEF und dem UNO-Welternährungsprogramm zugutekommen. Erst vor einem Monat hatten die USA eine Zuwendung an die UNO in Höhe von 1,8 Milliarden Dollar angekündigt. Insgesamt sind die US-Zuwendungen an die UNO seit dem 2. Amtsantritt von Präsident Trump deutlich gesunken. Zudem schuldet Washington den finanziell stark unter Druck stehenden Vereinten Nationen weiterhin Milliarden an Mitgliedsbeiträgen. Trump ist ein Kritiker der UNO, die er für ineffektiv bei der Friedenssicherung und für zu bürokratisch hält. Die USA haben sich deshalb auch aus vielen UNO-Organisationen zurückgezogen. Die Innenminister von Bund und Ländern treffen sich ab heute zu ihrer Frühjahrstagung in Hamburg. Auf der Agenda steht unter anderem die Bleibeperspektive für Flüchtlinge aus Syrien. Niedersachsens Innenministerin Behrens sagte im Vorfeld, viele syrische Arbeitnehmer seien in systemrelevanten Berufen tätig. Das Bundesinnenministerium solle hier Rechtssicherheit schaffen. Weitere Themen der Frühjahrstagung sind Maßnahmen gegen Sozialbetrug sowie gegen Gewalt im Umfeld von Fußballspielen. Zudem geht es um den Schutz kritischer Infrastruktur. Dazu wird Bundesverteidigungsminister Pistorius als Gast erwartet. Bei der Fußball-Weltmeisterschaft hat Titelverteidiger Argentinien sein Auftaktspiel gegen Algerien gewonnen. Die Partie in Kansas City endete 3:0. Alle 3 Treffer erzielte Lionel Messi, der nun gemeinsam mit dem früheren deutschen Stürmer Miroslav Klose WM-Rekordschütze mit 16 Toren ist. Gestern Abend hatte Frankreich den Senegal mit 3:1 besiegt. Norwegen gewann anschließend sein erstes Gruppenspiel mit 4:1 gegen den Irak. Zur Stunde spielt Österreich gegen Jordanien. Das Wetter im Südwesten heiter bis sonnig, sonst bewölkt, vereinzelt auch Schauer oder Gewitter, 18 bis 33 Grad. Morgen im Norden und Nordosten zunächst wolkig, später Auflockerungen, sonst heiter, im Süden sonnig, 19 bis 36 Grad. Die weiteren Aussichten am Freitag zunächst verbreitet heiter, ab dem Nachmittag vor allem im Westen und Nordwesten gebietsweise kräftige Schauer und Gewitter, örtlich Unwettergefahr durch Starkregen und Hagel, 30 bis 37 Grad. Das waren die Nachrichten.
1: Das waren die Nachrichten vom Deutschlandfunk. 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
2: A1 Hamburg Richtung Bremen, die Einfahrt Stocken-Bostel ist wegen Bauarbeiten noch bis 19 Uhr gesperrt. Stockenden Verkehr gibt es auf der A1 Osnabrück Richtung Bremen. Zwischen Dreieck Stur und Bremen-Himmelingen gibt es 4 Kilometer stockenden Verkehr vor der Baustelle.
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2: Und er sagt einen schönen guten Morgen zur zweiten Stunde Radio Weser TV am Vormittag, 7 Uhr und gleich 6 Minuten haben wir es. Wir haben eine neue Ausgabe oder neue Geschichte von Meta Butendiek für Sie vorbereitet oder Petra Schumacher hat das natürlich getan. Und wir blicken auch zur Vorstellung einer neuen Destillationsanlage. Da geht es um Rheinmethanol. Was genau das für die Wasserwirtschaft zu bedeuten hat und warum das ein wirklich großer Meilenstein auch für die Region ist, das erfahren Sie, wenn Sie dranbleiben, hier bei Radio Weser TV am Morgen.
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0: Rheinmethanol gilt als vielversprechender klimafreundlicher Energieträger der Zukunft, weil es unter anderem in Brennstoffzellen als synthetischer Kraftstoff für Fahrzeuge und Schiffe oder auch in industriellen Prozessen eingesetzt werden kann. Nun konnte eine Rheinmethanol-Destillationsanlage am Innovationszentrum in Nordenham offiziell vorgestellt und in Betrieb genommen werden. Dieter Sichau ist Geschäftsführer vom Innovationszentrum und hat die gesamte Forschung und Entwicklung begleitet und veranschaulicht den praktischen Nutzen dieser neuen und eben innovativen Anlage.
1: Um dann auch die praktische Anwendung zeigen zu können, haben wir uns entschieden, dann damals auch ein Sportboot zu kaufen. Und dieses Boot hatte einen Dieselantrieb. Diesen Dieselantrieb haben wir komplett ausgebaut und haben da einen Elektromotor eingebaut. Dieser Elektromotor wird jetzt betrieben durch Batterietechnik, aber die Batterien müssen ja mit Energie gefüllt werden. Diese wiederum, dann nehmen wir dann unser Methanol mit einer Methanol-Brennstoffzelle und füllen damit die Batterie mit Energie. Das heißt also, wir haben jetzt einen gesamten Kreislauf bis zum Fahren des Schiffes mit einem selbstständig produzierten Energiestoff. Wir haben auch eine Wasserstoffzelle in dieses Schiff eingebaut und können auch über Wasserstoff dann die Batterien füllen mit Energie und fahren das Schiff da entsprechend mit. So zeigt sich das heute hier bei uns im Haus und deshalb auch heute das Treffen, weil die Methanolanlage ist jetzt komplett fertig, ist frei und kann produzieren.
0: Dass es zu eben dieser Produktion im Übrigen mit Regenwasser kommen und das Projekt realisiert werden konnte, liegt am Programm Zukunftsregionen in Niedersachsen, die wiederum über die Jade Bay gefördert wird. Dr. Olaf Goldbaum ist Leiter des Regionalmanagements Zukunftsregion Jade Bay.
2: Wir sind seit Juli 23 an dem Thema dran. Das heißt, die Jade Bay GmbH ist beauftragt worden, das Regionalmanagement zu stellen und sich um zukunftsfähige, nachhaltige Projekte für unsere Gesamtregion zu kümmern. Und die Gesamtregion besteht halt aus den Landkreisen Wittmund, Friesland, Wesermarsch und der Stadt Wilhelmshaven. Dafür sind wir tätig und in diesem interkommunalen Verbund versuchen wir jetzt, möglichst zukunftsfähige, nachhaltige Projekte zu uns zu bringen, die wir dann insgesamt mit den Projekten umsetzen können.
0: Die Forschung und Entwicklung der Rheinmethanol-Destillationsanlage wurde dabei mit rund 570.000 Euro gefördert. Gerade dieses Projekt, das Wasserstoff als Energiemodul der Zukunft in den Mittelpunkt gestellt hat, war für die Jade Bay von großer Bedeutung, so Goldbaum.
2: Das Projekt hier am Innovationszentrum in Nordenham war unser erstes Projekt, ist ein Leitprojekt der Jade Bay. Es passt genau in eines der Handlungsfelder, die wir haben. Wir haben zwei Handlungsfelder bei uns in dem Projekttopf. Das ist einmal regionale Innovationsfähigkeit und einmal Wandel der Arbeitswelt, Chancengleichheit und gesellschaftliche Teilhabe. Wir konnten dieses Thema hier mit dem Wasserstoff, mit der Rheinmethanol-Destillation sehr schön in das Thema regionale Innovationsfähigkeit hineinbekommen. Dort haben wir eine schöne interkommunale Zusammenarbeit aller Gebietskörperschaften der Jade Bay erreichen können. Und das Projekt trifft genau die Entwicklungsziele, die man sich auch gestellt hat, als man diese Zukunftsregion gebildet hatte. Insofern, wie gesagt, ist es ein sehr wichtiges und notwendiges, interessantes Projekt für uns bei der Jade Bay.
0: Und nicht nur für die Jade Bay war und ist dieses Projekt interessant, denn von der innovativen Strahlkraft der neuen Anlage, da profitiert nicht nur das Innovationszentrum in Nordenham, sondern letztendlich der gesamte Landkreis, so der amtierende Landrat des Landkreises Wesermarsch, Stefan Siefgen.
3: Ja, ein solches Förderprojekt ist natürlich sehr gut für unseren Landkreis. A, weil Fördergelder in die Wesermarsch fließen, aber vor allen Dingen, was mit diesem Fördergeld gemacht wird, dass hier ein Demonstrator geschaffen wird, der für Industrie wichtig ist, der wichtig ist für die Hochschullandschaft, aber vor allen Dingen auch für die Menschen, die in diesem Bereich tätig sind, auch über Schnittstellen zum OWV, zum Thema Wasser. Und da zeigt sich, wie vielfältig ja, dieses Projekt aufgegleist ist.
0: Stefan Siefgen, Landrat der Wesermarsch, über ein Innovationsprojekt, das nun am Innovationszentrum Nordenham vorgestellt werden konnte. Wer sich näher über das Innovationszentrum oder die neue Rheinmethanol-Destillationsanlage informieren möchte, findet Infos unter www.inp-innovation.de.

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1: Mit Finja Baumann, die Schlagzeilen. Frontalunfall. Zwei Männer nach Unfall im Fischereihafen verletzt. Polizei ermittelt. Schüsse mit Schreckschusswaffe in Bremer Vorstadt. Haushaltsentwurf. Abstimmung über Bremerhavener Doppelhaushalt am Donnerstag. Und fast 700 Mängel. Erhebliche Mängel in Bremer Pflegeeinrichtungen. Bremerhaven. Am Dienstagmorgen kam es zu einem Autounfall, bei dem zwei Fahrzeuge frontal zusammenstießen. Im Fischereihafen kollidierte ein LKW mit einem PKW. Der Autofahrer wurde schwer verletzt und musste von der Feuerwehr aus seinem Auto befreit werden. Auch der LKW-Fahrer zog sich Verletzungen zu. Beide Männer kamen ins Krankenhaus. Bremen. In der Nacht zu Dienstag war die Polizei wegen Schüssen im Einsatz. Alarmierte Einsatzkräfte trafen gegen 1 Uhr in einem Durchgang an der Bürgermeister-Schmiedstraße auf 4 Personen. Nach ersten Erkenntnissen waren diese zuvor mit 2 weiteren Personen in Streit geraten. Eine Person hatte eine Holzlatte dabei, die andere eine mutmaßliche Schreckschusspistole, mit der auch 2 Schüsse abgegeben wurden. An dem Holz klebte augenscheinlich Blut. Beide Beweisstücke wurden sichergestellt. Verletzt wurde niemand. Bisherigen Ermittlungen zufolge soll es bereits am Vorabend zu einem Streit zwischen Personen der beiden Gruppen gekommen sein. Die Ermittlungen zu den Hintergründen laufen und die Polizei bittet um Zeugenhinweise. Bremerhaven. Der Haushaltsentwurf für Bremerhaven steht fest. Der Ausschuss für Wirtschaft und Finanzen hat dem Entwurf für 2026 und 2027 zugestimmt. Die Grünen und Bündnis Deutschland kritisieren den Entwurf. Die Koalitionsparteien SPD, CDU und FDP verteidigen den Entwurf. Nun müssen noch 2 höhere Ebenen über den Bremerhavener Doppelhaushalt abstimmen. Der Doppelhaushalt hat ein Volumen von jeweils mehr als 1 Milliarde Euro. Die größten Einzelposten sind Ausgaben für Personal und Soziales. Bremen. In mehreren Bremer Pflegeeinrichtungen wurden Mängel festgestellt. Die CDU sowie eine Selbsthilfeinitiative kritisieren, dass es nicht in jeder Einrichtung mindestens eine Überprüfung pro Jahr gegeben hat, obwohl das gesetzlich vorgeschrieben ist. Die CDU fordert außerdem mehr unangekündigte Kontrollen. Auch Gesundheitssenatorin Claudia Bernhardt betont, dass es mehr Überprüfungen brauche. Dafür sei aber mehr Personal nötig. Es wurden fast 700 Mängel aufgedeckt, was auch daran liege, dass mehr geprüft wurde. Nun wird das Thema in der Gesundheitsdeputation diskutiert.
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3: Heute bleibt es zunächst einmal am Morgen bei einem Mix aus Sonne und Wolken, aber es bleibt trocken. Am Nachmittag und am Abend verdecken dann häufiger kompakte Wolkenfelder die Sonne und im Weser-Ems-Gebiet, da kann es dann auch vorübergehend ein bisschen regnen. Das Ganze bei maximal 19 bis 24 Grad und es wird zunehmend schwül. Derzeit die Temperaturen im Sendegebiet

0: Achim, Delmenhorst und Bremen melden 10 Grad, Cuxhaven 9 Grad, Bremerhaven und Nordenham 12 und Bohave meldet 13 Grad.
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0: Und da gibt es Gegenstände auf der Fahrbahn, auf der A27, Vorsicht bitte, Walsrode Richtung Bremen. Zwischen Walsrode Süd und Walsrode West liegt ein Reifen auf der Fahrbahn. Auf der A1 Hamburg Richtung Bremen gibt es eine Straßensperrung, die Einfahrt Stuckenborstel. Ist wegen Bauarbeiten noch bis 19 Uhr gesperrt. Auf der A1 Osnabrück Richtung Bremen gibt es stockenden Verkehr zwischen Dreieck Stur und Bremen-Hemeling, nämlich auf 4 Kilometern vor der Baustelle. Und einen Stau gibt es ebenfalls auf der A27 Bremen Richtung Bremerhaven. Zwischen Bremerhaven Süd und Bremerhaven Geestemünde gibt es derzeit 2 Kilometer Stau. Kommen Sie gut durch, kommen Sie gut an. Am besten mit Radio Weser TV um 7:35 Uhr. Und was wir heute für einen besonderen, vielleicht auch kuriosen Feiertag haben, das erfahren Sie, wenn Sie dranbleiben.

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Heute am 17. Juni ist der Ist-Dein-Gemüsetag. Ein kurioser Feiertag also, an dem eigentlich kein Kind eine Ausrede dafür hat, kein Gemüse essen zu wollen. Aber auch Erwachsene dürften heute gerne mal wieder beherzt zur Karotte greifen. Gemüse liefert uns nämlich wichtige Nährstoffe, Ballaststoffe und sekundäre Pflanzenstoffe, die unsere Gesundheit unterstützen. Studien zeigen, wer regelmäßig Gemüse isst, senkt sein Risiko für Herz-Kreislauf-Erkrankungen, Übergewicht und sogar für bestimmte Krebsarten. Doch die Realität sieht oft anders aus. Viele Menschen essen viel zu wenig Gemüse. Dabei muss es doch gar nicht langweilig sein. Ob als bunte Bowl im Curry oder aus dem Ofen oder als frischer Smoothie. Gemüse ist vielseitig genießbar. Also, heute mal Salat statt Sandwich und Paprika statt Pommes, wobei man letztgenanntes auch wunderbar kombinieren kann, denn schließlich gibt's ja auch Karottenpommes. Vielleicht stellt dann der ein oder andere von Ihnen heute fest, dass Gemüse richtig zubereitet eigentlich ziemlich lecker schmeckt. Denn heute, am 17. Juni, ist schließlich der Ist-Dein-Gemüsetag.

0: gehen.
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2: Die Musik der legendären Kultband Led Zeppelin steht auf dem Programm, wenn die Coverband Led Zepp am Samstag, den 20. Juni, im Bremer Bluesclub Meisenfrei gastiert. Wer Hits wie Whole Lotta Love oder Stairway to Heaven nochmal wieder live erleben möchte, los geht's um 20 Uhr. Beckenbodengymnastik für Männer heißt ein scharfzüngiges Kleinkunstprogramm vom Kabarettisten Martin Herrmann, der Abend im Haus des Gastes im Budjading mit dem Herrmann aufzeigen möchte, wie man mit dem Altern spaßvoll umgehen kann, ist dabei nicht nur für Männer gedacht. Los geht der Kabarettabend um 20 Uhr. 40 Jahre Nationalpark Niedersächsisches Wattenmeer heißt es am Montag, den 22.06. wieder im Bibliothekssaal der Uni Oldenburg. In der Vortragsreihe geht es an diesem Abend um Klimawandel im Wattenmeer zwischen Anpassung und Untergang. Der Vortragende ist Dr. Gregor Seifert und los geht's um 16.15 Uhr. Krypta ist eine bzw. die brasilianische Female Death Metal Band und bereits seit 2019 aktiv und erfolgreich. Ihre aktuelle Shadows of Sorrow Final Whites Europa Tournee führt sie am Dienstag, den 23.06. auch nach Oldenburg ins Cadillac. Los geht das Konzert um 20 Uhr. Im Stadttheater in Bremerhaven steht am Mittwoch, den 24. Juni, der Klassiker Die Physiker von Friedrich Dürrenmatt auf dem Spielplan, beziehungsweise in diesem Falle Die Physikers, denn das Stück wird in plattdeutscher Sprache gespielt. Dürrenmatt hatte es mit dem Stück geschafft, die Verantwortung der Wissenschaft unterhaltsam näher zu bringen. Los geht's um 19.30 Uhr. Am Donnerstag, den 25. Juni, steht im Bremer Lagerhaus einmal mehr die Viertel-Comedy auf dem Programm. Diesmal stehen Axel Stolt, Christine Juksch und Jorik Tiede auf den Bühnenbrettern. Dazu gibt's wie immer den sogenannten Newcomer-Slot. Los geht's hier um 19 Uhr. Am Freitag, den 26. Juni, findet in der Konzertmuschel in Tossens im Budjading ein Konzert mit der Bluesrockband Hobara statt. Hobara steht dabei für House, Blues and Rock. Dahinter verbergen sich 6 Musiker, die Musik von Black Sabbath bis Jethro Tull spielen. Los geht der Bluesrockabend um 19.30 Uhr.

Dann sind wir wieder am Ende angekommen unserer heutigen Ausgabe von Radio WZV. Morgen früh um 6 Uhr sind wir pünktlich für Sie und für euch wieder am Start mit einer neuen Ausgabe. Dann melden sich die Kollegen aus dem Bremer Umland. Und hier geht's gleich weiter mit dem Programm von Radio WZV aus dem Studio in Nordenham. Unter anderem, wer auf der 90,7 bleibt, wer im Verbreitungsgebiet Bremerhaven unterwegs ist, der wird jetzt gleich mit einem bunten Programm aus Nordenham unterhalten. Unter anderem mit den plattdeutschen Nachrichten zur vollen Stunde, aber auch viele Informationen aus der Region. Und um 14 Uhr heißt es nochmal Radio WZTV am Nachmittag. Für diese 2 Stunden verabschiedet sich Thorsten Folge. Kommen Sie gut durch diesen Tag. Tschüss und bye bye.

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Das Auto fährt also noch? Aha. Ah, sie sei halt einfach enttäuscht, sagt dein Bruder. Jeden zweiten Dienstag. 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

0: Sie hören die wöchentliche Ausgabe von Radio Nasowas aus dem Nachbarschaftshaus Helene Kaisen.
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0: Am Donnerstag wird unsere Sendung im Sendegebiet Bremerhaven wiederholt.
1: Na sowas. Die Woche ist wieder rum und da sind wir.
0: Ja, wir zwei sind wieder da.
1: Ja, genau.
0: Christine Renken und
1: Caroline Lenz.
0: Jo, allzeit bereit.
1: So ist es. Heute haben wir uns mal gedacht, wir machen mal so ein bisschen was anderes. Na sowas. Wir haben hier ein Buch. Das Buch, da steht drauf, Wilhelm Vietor unter der Speckflagge. Anekdoten aus einer bremischen Familie.
0: Vietor, war das nicht ein Pastor?
1: Auch. Aber das ist auch eine bekannte Kaufmannsfamilie. In Remission, die waren in Afrika.
0: Ach ja.
1: Also die haben eine ganze Menge, eine sehr große Familie. Und nun werden Sie sagen, toll. Und was haben die mit dem Bremer Westen? Die liegen auf dem Waller Friedhof. Also der Pastor Cornelius Rudolf liegt auf dem Waller Friedhof.
0: Richtig, ja.
1: Und wir haben uns gedacht, wir stellen Ihnen die Familie heute vielleicht mal so ein bisschen vor, ein bisschen launig. Es sind launige Geschichten dabei. Freuen Sie sich also auf einen entspannten, ja, Vormittag. Sie können ein bisschen Haushalt machen, ein bisschen zuhören und
0: Pause machen vom Haushalt.
1: Pause machen vom Haushalt.
0: Ja.
1: Und als Abschluss hören Sie dann noch ein paar Termine aus dem Nachbarschaftshaus Helene.

Hier der Stammbaum. Friedrich Martin Fitor der Erste kam 1799 als Emigrant nach Bremen. Nach der seinem Vater durch den Landgraf von Hessen zugefügten Unbill wollte er nicht Fürstenknecht werden. Deswegen bewarb er sich um das Bürgerrecht der freien und demokratischen Reichsstadt. 1807 gründete er eine Handelsfirma, die seine Söhne Johann Karl und Friedrich Martin mit Erfolg ausbauten. Johann Karl der Erste war Kaufmann und Reeder, Mitbegründer der Bremer Bank und der Gesellschaft zur Rettung Schiffbrüchiger. Als Bauherr von St. Stephani war er ein christlicher Wohltäter, wie in Bremen noch nicht sah, schreibt ein Historiker. 1856 rüstete er für die Bremer Mission einen Segler aus, der Geistliche der norddeutschen Mission nach Togo brachte. Dort gründete er seine erste Handelsniederlassung in Afrika. Friedrich Martin II. Führte das Werk fort. Er war als ehrbarer Kaufmann hoch angesehen in seiner Vaterstadt. Johann Karl und Friedrich Martin starben kinderlos. Dafür hatte aber der Bruder Cornelius Rudolf I., Pastor an unserer lieben Frau und späterer Ehrendoktor der Universität Marburg, 13 Nachkommen. Unter der Leistung seines Sohnes Johann Karl des Zweiten, genannt Karl oder J.K. Fitor, blühte das Afrika-Haus zu einer der bedeutendsten Kolonialfirmen Bremens auf. Sein Bruder Cornelius Rudolf II. War Pastor an St. Wilhadi in Bremen. Neben Fleiß, Tatkraft und Umsicht war in der Familie ein ausgeprägter Sinn für Humor vererbt. Nimm es ernst und tu es heiter, war der Leitspruch jeder Generation. So blieb eine Fülle von Anekdoten lebendig, deren mündliche Überlieferung hier festgehalten werden soll. In diesen Familienerinnerungen werden zugleich Rahmen und Lebensart einer Bürger- und Kaufmannsfamilie in den letzten Jahrzehnten des vergangenen und den ersten unseres Jahrhunderts bewahrt. Kleine Bemerkung, das ist noch ein Buch aus dem 20. Jahrhundert. Wir sind hier schon eins weiter, also nicht, dass Sie da durcheinander kommen.

0: So, da haben wir gerade eben Heidi gehört.
1: Heidi?
0: Ja, Heidi.
1: Von Johanna Spyri?
0: Ja, genau. Aber Sie werden sich fragen, das wird doch seinen Grund haben, weil sonst spielen die Mädels das doch nicht ein. Ja, genau. Denn wenn wir, erinnern Sie sich noch im Stammbaum, da hieß es, dafür hatte aber der Bruder Cornelius Rudolf I. Pastor an unserer lieben Frauen und später Ehrendoktor der Universität Marburg, der hatte 13 Nachkommen.
1: Meine Güte.
0: Und das ist der mit Heidi. Wie?
1: Heidi gehörte auch zu seinen Kindern.
0: Ja, das war 14. Es ist so, dass seine Frau verwandt war mit einer Familie in der Schweiz. Und zwar, du hast den Namen schon genannt, Heidi von Frau Spyri. Da hat er seine 13 Kinder da mal hingeschickt, etappenweise. Er hat die Kinder besucht und er war immer auf der Suche nach einer Geschichte für seinen Verlag, den er mit übernommen hatte an der Unser Lieben Frauenkirche.
1: Ja, das muss man sich mal überlegen. Ja. Echt so ein umtriebiger Pastor.
0: Und da hatte er in der Schweiz was gefunden. Nämlich eine Geschichte mit dem Titel Ein Blatt auf Vronis Grab.
1: Ha, aber weißt du was?
0: Nö.
1: Gefunden habe ich diese Geschichte noch. Ich habe das schon öfter mal recherchiert. Doch. Haben wir die? Hast du die gefunden?
0: Ich habe die im Internet gefunden, ja.
1: Ach so. Dann musst du mir das noch mal zeigen.
0: Ja, ja, das ist doch spannend. Ja.
1: Ja.
0: Aber das war der Startschuss für Frau Spyris Karriere. Und putzigerweise hatte der Cornelius Rudolf Vitor einen Bruder, der hieß auch Cornelius Rudolf Vitor. Und der war übrigens Pastor an St. Wilhadi.
1: Was, hier im Westen?
0: Ja.
1: Ach, das hätte ich nicht gewusst.
0: Ja, also Fidos haben mehrere Verbindungen. Also Heidi eigentlich auch so ein bisschen dann ja auch in dem Westen.
1: Na, wer hat das nicht gelesen in seinen Jugendjahren oder Kinderjahren?
0: Wie gesagt, Cornelius Rudolf Vito der Erste, der mit Heidi, der hat dann ja Frau Spyri verlegt, also ihre Geschichte in seinem Verlag. Und man kann mit Fug und Recht sagen, das war der Anfang ihrer Karriere.
1: Ja, wer hätte das vermutet? Bremer Spuren bei Heidi.
0: Ja, genau. Ja. Ja, da haben wir jetzt erstmal wieder genug, damit wir, also erstmal an Informationen, damit wir uns ein bisschen auf die Zeit eingrooven. Machen Sie sich bereit auf ein kleines Potpourri durch alte Zeiten.

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ausgleichende Gerechtigkeit. Es war selbstverständlich, dass die Pastorenkinder an jedem Sonntag in den Gottesdienst nach Liebfrauen gingen. Sie hatten immer ihren Platz auf der Empore gegenüber der Kanzel. Hier hatte der Vater sie auch während der Predigt am besten unter den Augen. Manchmal ließ ihre Andacht aber doch zu wünschen übrig. Karl und sein Bruder Fritz hatten eines Sonntags unter sich im Hauptschiff einen würdigen Herrn entdeckt, dessen Kahlkopf, umrahmt von weißem Haupthaar, nach oben leuchtete. Ihre frommen Regungen wurden dadurch stark beeinträchtigt. Ob sie, wenn sie hinunterspuckten, wohl die Glatze treffen würden? Das Projekt allein war so fesselnd, dass sie an den Vater und seine Predigt nicht mehr dachten. Auch der kleine Bruder Rudolf starrte gebannt auf das Ziel. Karl und Fritz sammelten vorsorglich Spucke, um gleich beim ersten Mal volle Wirkung zu erreichen. Der Pastor auf der Kanzel sah, dass seine Söhne sehr unaufmerksam waren, zusammen tuschelten und immer nach unten starrten. Er hob warnend die Stimme, aber keiner von ihnen hörte darauf. Plötzlich störte ihn eine Bewegung unten im Kirchenstuhl. Der würdige Herr mit dem rosig schimmernden Schädel zog ein Taschentuch, wischte ausgiebig über sein Haupt, verrenkte seinen Hals und versuchte, nach oben zu schauen. Beide Brüder, begeistert von ihrer Treffsicherheit in der Einschätzung des Fallgesetzes, spähten vorsichtig über die Brüstung, um das Ziel noch genauer auszumachen, als auf einmal ein donnernder Faustschlag des Pastoren von der Kanzel sie und die ganze Gemeinde zusammenfahren ließ. Völlig unpassend zu dem milden Text seiner Predigt drohte er mit geballter Faust. Nur zwei Sünder wussten, warum. Gleich nach der Kirche gingen die Brüder einträchtig nach Hause. Karl und Fritz schlimmer Ahnungen voll, Rudolf weniger. Sein gutes Gewissen ließ ihn neugierig erwarten, was den großen Brüdern wohl passieren würde. Zu Hause angekommen, präparierten diese beiden sachgemäß das Innere ihrer Hosenböden dick mit einer Lage Zeitungspapier. Sie rechneten damit, dass der kurzsichtige Vater diese Wülste kaum entdecken würde. Denn wenn es einmal Prügel zu verteilen gab, nahm er vorher seine Brille ab, um sie beim Strafvollzug nicht zu gefährden. So gerüstet erwarteten sie das peinliche Gericht, das nach Rückkehr des Pastoren auch nicht lange auf sich warten ließ. Als die ersten Schläge auf die papierne Schutzschicht klatschten, fing Bruder Fritz sofort scheinheilig an zu jammern. »Och, Papa, nicht so tüchtig! Och, lieber Papa, nicht so tüchtig!« Rudolf, der sich in die Ecke drückte, um dem Gericht über die älteren Brüder mit gebotener Genugtuung beizuwohnen, wusste genau, dass es gar nicht wehtat und musste sich über das künstliche Geschrei so erheitern, dass er sein Lachen nicht verbeißen konnte. Trotz seiner Kurzsichtigkeit hatte der Pastor dies bemerkt. Als er mit den eigentlichen Sündern fertig war, griff er sich Rudolf und begann, ihn ebenfalls von rückwärts zu bearbeiten. »Aber Papa, ich habe doch gar nichts getan«, jammerte dieser, nun ernstlich in Bedrängnis geraten. Aber der Vater war für Gerechtigkeit. »Du kriegst Schläge, weil du gelacht hast, als ich deine Brüder strafen musste.«

0: und andererseits und außerdem und eines Teils und andererseits.
1: Und außerdem.
2: Geburt eines Kaufmanns. Für die große Familie von Cornelius Rudolf Vietor, dem Älteren, Vater und Mutter, Gesinde und 13 Kinder, Entschuldigung, hat mich verschluckt, war das alte Pastorenhaus am Domshof viel zu klein. Unten im Parterre befanden sich die Amtsräume des Geistlichen sowie Esszimmer und Küche. Im ersten Stock lagen die Schlafzimmer der Eltern und der großen Geschwistern. Ganz oben drängten sich die jüngeren Geschwister in den kleinen Zimmern auf harten Strohsäcken und in Doppelstockbetten. Damit war eine spartanische Erziehung so gut wie auch zweckmäßig und die heranwachsende Jugend nahm sie als selbstverständlich hin. Als Karl heranwuchs, plagten ihn wie jeden jungen Menschen die Frage der späteren Berufswahl. Eines stand für ihn fest, er wollte nach Afrika. Dieser noch längst nicht erforschte Erdteil hatte es ihm angetan und mit glühender Begeisterung las er die Reiseschilderungen von Rulfs, Barth und Graf Pfeil. Durch den Vater als aktiven Kirchenmann und Präses der norddeutschen Mission im Togoland beeinflusst, wollte er einerseits wohl Missionar werden. Aber auch der vermögende Onkel Fritz, Kaufmann in der Firma Friedrich Martin Vietor Söhne, unterhielt mit Handel und eigenen Seglern Beziehungen zu Afrika. Da war nun die Frage, sollte man Missionar oder Kaufmann werden? Entschuldigung. Eines Tages wollten Onkel Fritz und Tante Lina verreisen und erbaten sich zum Einhüten des Hauses einen der Neffen. Mit vielen guten Ermahnungen wurde Karl ausgeliehen. Als die Verwandten abgefahren waren, ging Karl nachdenklich durch die Räume und besah sich sehr genau die gediegene Einrichtung. Schließlich kletterte er müde in das herrlich große und breite Gastbett. Der Unterschied zu seinem Strohsack und der schmalen Lagerstatt war frappierend. Mit besonderem Vergnügen hopste er sogar auf der Sprungfedermatratze. Dem Vater eröffnete er dann nach diesem Abstecher seinen festen Entschluss. »Ich will Kaufmann werden.« Und der Pastor wollte wissen, warum. Die Betten bei Onkel Fritz waren

so weich und solche Betten kriegt ein Missionar nie. So wurde der erfolgreiche spätere Kaufmann eigentlich in dem weichen Bett von Onkel Fritz geboren. Ist so eine nette Geschichte, ne?

0: So, jetzt gibt's noch schnell ein paar kurze zum Ende. Menschenfurcht kannte Johann Karl Fitor nicht. 1919, noch mitten in den Wirren der Revolution, hatte die konservative Partei zu einer Versammlung der Kaufmannschaft in der Union aufgerufen. Fitor war der Redner. Schon eine halbe Stunde vor Beginn war der Saal voll von politischen Gegnern, die lautstark rumorten. Ruhig prüfte der Referent vom Vorstandstisch aus der Gefechtslage. An seiner Rede würde er nichts mehr ändern. Die Glocke ertönte, der Redner erstieg das Podium und begann. Es wurde die kürzeste Rede seines Lebens, denn sie bestand nur aus 5 Wörtern. Als 1914 unser geliebter Kaiser, alles weitere ging unter in lautem Gejohle und im Saal brach die Hölle los. Männer sprangen auf das Podium, der Vorstand flüchtete hinter die Kulisse, nur Fitor blieb stehen. »Was wollen Sie?« herrschte er die Gegner an. »Wir wollen reden«, brüllten sie und fuchtelten mit den Fäusten vor ihm herum. Angesichts dieser überlauten Störenfriede sah sich Fitor gezwungen, seine Rede erst einmal abzubrechen. »Reden Sie doch erst«, schlug er gelassen vor und setzte sich, von seinen Freunden verlassen, seelenruhig allein an den Tisch. Ebenso unbekümmert verließ er einige Minuten später den Saal. Was die da so herredeten, war nicht mehr mit anzuhören, sagte er später. Ja, so viel heute zu den Fitors.
1: Hast du Termine aus dem Nachbarschaftshaus? Also ich meine, heute Nachmittag, am Mittwoch, ich habe noch nichts vor. Hast du was?
2: Ja, aber selbstverständlich ist doch immer ein reichhaltiges Angebot. Und weißt du was? Heute Nachmittag ist der Beckedorfer Schifferknoten zu Gast im Haus, der Shantychor, von 15 bis 16 Uhr.
0: Und rolling home, rolling home.
2: Ja,
0: okay.
2: Der Beckedorfer Schifferknoten steht seit den 1980er Jahren für maritime Chormusik mit Herz und Tradition. Jeden Montag treffen sich die Sänger, um Shanties und Seemannslieder zu proben. Also lange Tradition.
0: Ja.
2: Das Repertoire reicht von englischen Seeliedern bis hin zu Liedern in Hoch- und Plattdeutsch. Zahlreiche Auftritte im In- und Ausland sowie bei maritimen Festivals prägen die Geschichte des Chores. Und jetzt bei uns im Haus zu Gast.
0: Schön.
2: Heute geht es etwas ruhiger zu, doch die Freude am gemeinsamen Singen und die Liebe zur maritimen Musik sind ungebrochen. Also freuen Sie sich auf authentische Klänge, Seefahrerromantik und eine musikalische Reise über die Weltmeere. Ja. Und außerdem kann man

0: Sitzing. Das ist doch toll, ne?
1: Wunderbar.
0: Ab 14.30 Uhr wird dann Kaffee und Kuchen gegen einen kleinen Unkostenbeitrag angeboten. Und um Anmeldung wird gebeten. Aber die Veranstaltung an sich ist kostenfrei. Das ist doch top,
1: ja,
0: ne?
1: Ja, wunderbar.
0: Und
1: tippitoppi.
0: Wie gesagt, um Anmeldung wird gebeten. Die bekannte Bremer Vorwahl 6914580.
1: Ja, dann glaube ich, müssen wir mal ein bisschen einen Blick auf die Uhr.
0: Ach, habe ich.
1: Ja, wir müssen, glaube ich, wenn wir dahin wollen, dann müssen wir los.
0: Ja, dann, wir wollen noch eben Mittag essen.
1: Ja, und dann müssen wir hin.
0: Ja.
1: Gut. Alles klar. Dann bedanken wir uns für Ihre Aufmerksamkeit. Hoffen wir, dass wir mit Ihnen den Fitos im Bremer Westen mit Cornelius Rudolf 1 und 2 ein bisschen was Interessantes erzählt haben. Wir geben jetzt gleich die Frequenzen frei. Und zack, die Uhr läuft. In einer Woche hören wir uns wieder. In diesem Sinne, tschüss!

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Gefährlich.

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0: Ja, hallo da draußen an den Brüllwürfeln. Ja, eine neue Expedition ist gestartet mit eurem Expediator Klaus Wolter. Herzlich willkommen, schön, dass ihr dabei seid. Ja, ganz neu, ganz frisch, das war das neue Werk von Paul McCartney. Gerade seit kurzem auf dem Markt, The Boys of Dungeon Lane. Nächste Woche wird der gute Mann tatsächlich 84 und wie man hört, er kann es immer noch und gefällt mir ausnehmend gut bis jetzt die Platte. So oft habe ich sie noch nicht gehört. Das hier war mein Favorit, As You Lie There. Und wenn der so gut ist, kommt irgendwann später nochmal was aus der Platte. Gut, und sonst, auf Facebook habe ich es ja schon, Facebook bin ich ja gar nicht, bei Insta habe ich es ja gepostet, heute gibt's ein Kessel Buntes. Was heißt das? Ja, heute gibt's querbeet, alles möglich. Es wird eine bunte Mischung, ja. Und zwar diverse Geburtstage, also Tonträger, die Geburtstag haben und auch ein paar besondere Feiertage, zu denen ich die passenden Lieder gefunden habe. Ja, und dann ist die Stunde auch schon um. Mit Comedy drin natürlich, wie immer. Gut, fangen wir an mit...
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Ja, Sometime in New York City heißt die Platte, die heute 54 Jahre alt wird und die ein gewisser John Lennon rausgebracht hat. Ja, sorry. Und ein Doppelalbum, eine Platte Studioaufnahmen, die andere Platte live. Und da hat er sich mal sehr mit der Politik beschäftigt. Also jedes Lied hat einen politischen Hintergrund und musikalisch, na ja, ganz gut gemacht, muss ich sagen. Und damit hat er sich natürlich dann auch ziemlich in die Nesseln gesetzt, weil er war damals in New York, als er nach New York gezogen ist, ziemlich politisch aktiv, hat sich mit Abby Hoffman getroffen und war mit David Peel unterwegs, der diese gefährliche Heavy Marihuana Platte rausgebracht hat. Und so geriet er doch in den Blickpunkt des FBIs. Er wurde überwacht, sein Telefon wurde überwacht und

Ja, und dann wurde ihm irgendwann, ich weiß gar nicht wann, 72, 73, wurde ihm gesagt, er hat noch 60 Tage Zeit, das Land zu verlassen. Und dann musste Himmel und Hölle in Bewegung setzen und das hat Jahre gedauert, bis er endlich tatsächlich bleiben durfte. Gut, und aus diesem Album, ein politisches Album, kommt jetzt erstmal das Stück über John Sinclair. Der war ein Schriftsteller, ein Poet, allerdings auch hat er die White Panther gegründet, die White Panther Party, so eine Anarcho-Vereinigung und war obendrein auch Manager der MC5. Und der wurde wegen zwei Joints, die er nicht mal verkauft hat, sondern zwei verdeckten Ermittlern gegeben hat, zu 10 Jahren Knast verurteilt. Und John Lennon hat da dann ein Benefits-Konzert ins Leben gerufen, 15.000 Zuschauer. Und wurde die Freiheit gefordert. Und es war tatsächlich, 3 Tage später wurde das neu aufgerollt. Das Gericht nahm sich das nochmal vor und eine Zeit später wurde John Sinclair tatsächlich entlassen. Aber genug, jetzt hören wir uns das Lied erstmal an. John Sinclair.

0: Die zweite Platte von Sometime in New York City ist ein Live-Album. Und ja, natürlich in New York aufgenommen. Und da hat er auch tatsächlich Frank Zappa und die Mothers zu Gast. Und mit denen was eingespielt. Und ja, zu dem einen Stück hat Frank Zappa etwas anzumerken.
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So, das nächste Geburtstagskind wird heute 5 Jahre alt und ist das Debütalbum von Elton John. Moment, wird sich jetzt einer fragen. 5 Jahre Debüt? Der ist doch schon seit Ende der 60er dabei. Ja, okay. Auf der Platte steht The Debut-Album That Never Was. Und das kam jetzt vor 5 Jahren zum Record Store Day raus. Und da hatten sie Aufnahmen von Elton John, der aus den Jahren 67 und 68, sein Original-Solo-Album kam erst 69 raus. Da haben sie die Aufnahmen zusammengestellt und die waren doch leicht psychedelisch, so ein bisschen Sergeant Pepper angehaucht. Deswegen heißt das Album auch Regiment Sergeant Zippo. Und wirklich schön gemacht, auch schönes Psychedelic-Cover. Und daraus hören wir erstmal When I Was Telby Abbey, Elton John.

Regimental Sergeant Zippo, ja, das war nochmal Elton John, ja. Und wisst ihr eigentlich, dass heute der internationale Superman-Tag ist? Nein? Ja. Der ist heute, muss man dran erinnert werden. Ich habe gerade gesehen, Superman zwar nicht, aber es kommt, glaube ich, ein Supergirl-Film demnächst in die Kinos. Aber hier haben wir erstmal was zum Thema Superman is back. Gruppo Sportivo.

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1: Ja, die Comedy habe ich mal rausgesucht, passend zum Superman-Tag. Guido Kanz.
2: Ich weiß noch nicht, ob ich mir sowas antue, aber tun Sie mir auf jeden Fall einen Gefallen, meine Damen und Herren. Wenn Sie heute Abend hier mit dem Partner Ihrer Wahl angereist sind, dann fahren Sie bitte mit demselben Partner, mit dem Sie gekommen sind, auch wieder nach Hause. Alles andere gibt Ärger. Sie kennen diese Abende, wenn auch vielleicht schon mal die Frau ein bisschen schwächelt und dann sagen Frauen so Sachen wie: Schatz, ich bin ein bisschen müde, ich gehe schon mal heim. Wir Männer sagen dann so tolle Sätze wie: Putzel, Stündchen noch. Komm ich nach. Wir wissen alle, die Stunde dauert gerne bis morgens um 5:30. Dann versuchen wir, meine Damen, das sei Ihnen versichert, immer ganz leise nach Hause zu kommen. Ziehen das Schuhwerk gerne auch vor dem Eingangsbereich aus. Versuchen den Schlüssel lautlos, und ich betone lautlos, ins Schlüsselloch zu befördern. So nach dem Motto:

Und dann sagen Frauen so tolle Sätze, die wir Männer gar nicht mehr vergessen können. Sowas wie, nee, ist klar, Supermann. Kannst du bitte mal sagen, wo du um 20 vor 6 herkommst? Und wir Männer sagen immer denselben Satz. Es ist nicht so, wie du denkst. Und dann sagt die Frau, nee, ist klar, Supermann, was hast du denn die ganze Nacht gemacht? Dann werden wir Männer spontan kreativ und nüchtern, lassen uns plausible Sachen einfallen, sowas wie, ich habe einen alten Klassenkamerad getroffen, habe ich seit 20 Jahren nicht gesehen. Ich habe nur einen kleinen Absacker beim Italiener. Schweres Wort um die Uhrzeit. Italiener. So ein bisschen Grappa. Sagt die, und dann, Supermann, dann machen wir mal diesem Trainingslager für Feuerwehrleute. Wo die an der Stange tanzen. Table Dance. Ich habe nichts gemacht, nur geguckt. Aber ich konnte ihn nicht alleine da sitzen lassen. Sagt ihr, was habt ihr dann gemacht? Supermann. Und dann ist der Zeitpunkt, wo wir Männer messerscharf nachfragen und sagen, warum sagst du eigentlich die ganze Zeit Supermann zu mir? Und die Frau sagt, ja, weil Supermann ist der Einzige, der seine Unterhose über der Hose trägt. In diesem Sinne, kommen Sie gut nach Hause. Danke nach Langenfeld.

Rote Rosen, ja. Natürlich Insterburg und Co. Und warum spiele ich das? Ja, weil heute auch immer auch noch zusätzlich der Red Rose Day ist, der Tag der Roten Rose. Ja, das war hiermit abgefeiert. Gut, kommen wir jetzt nochmal zu einem Geburtstagskind. Uwo heißt die Platte, die heute 26 Jahre alt wird. Und das ist der Soundtrack zu einer Show, die vom 1. Januar 2000 bis zum 31. Dezember 2000 999 Mal im Londoner Millennium Dome aufgeführt wurde. Und der Komponist ist Peter Gabriel.

The Tower That Ate People aus dem OVO-Album von Peter Gabriel. Ja, und wisst ihr eigentlich, dass wir heute in Deutschland den Tag des Tagebuchs haben? Und da habe ich gedacht, lauschen wir doch mal, was die Moody Blues ihrem Tagebuch anvertrauen. Dear Diary.

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1: So, Zeit für noch ein Geburtstagskind. Ja, parallel zu seinem 2015er Album Digit brachte Hans Vandenburg von Gruppo Sportivo auch noch eine Platte raus mit dem Namen OK iPad. Und die hat der bezeichnet als Platte für Kinder mit Kinderliedern. Aber als Erwachsener gefällt mir das auch. Und hier hat er eine schöne Coverversion. Mal sehen, wer die kennt.

Ja, heute ist wirklich eine Menge los. Heute ist nämlich auch der internationale Falafeltag. Und da habe ich hier einen Blastbeat-Falafel, den serviert uns Igor.

0: Das wär's dann mit der Kessel-Buntes-Version der Expedition ins Klangreich. Ja, nächste Woche gibt's den zweiten Teil des Chrom-Specials. Und wenn ich richtig informiert bin, Montag solltet ihr einschalten, dann gibt's bei Flashback 2 Stunden Slate, hat Burkhard mir jedenfalls angekündigt. Gut, wir hören uns nächste Woche wieder und bis dahin wünsche ich euch, zum Abschluss kommt noch ein Geburtstagskind. Die tolle Art-Rock-Band aus Bremen, Rubber Tea, ihr Debüt wird heute 6 Jahre alt, daraus The Traitor.
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1: 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Hallo und herzlich willkommen bei Radio Weser TV am Nachmittag. Schön, dass ihr dabei seid, wenn ich, Dennis Koppenbrink, euch im Laufe der Sendung etwas über den Wasserschaden bei Hotshot Records und die Kulturtipps der Woche erzähle. Eine neue Geschichte mit Meta Butendieck darf natürlich auch nicht fehlen. Dies und weitere spannende Themen sowie tolle Musik habe ich für euch im Gepäck. Und jetzt wünsche ich allen viel Spaß in der nächsten Stunde.

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1: Die kuriosen Feiertage. Heute am 17. Juni ist der Ist-Dein-Gemüsetag. Ein kurioser Feiertag also, an dem eigentlich kein Kind eine Ausrede dafür hat, kein Gemüse essen zu wollen. Aber auch Erwachsene dürften heute gerne mal wieder beherzt zur Karotte greifen. Gemüse liefert uns nämlich wichtige Nährstoffe, Ballaststoffe und sekundäre Pflanzenstoffe, die unsere Gesundheit unterstützen. Studien zeigen, wer regelmäßig Gemüse isst, senkt sein Risiko für Herz-Kreislauf-Erkrankungen, Übergewicht und sogar für bestimmte Krebsarten. Doch die Realität sieht oft anders aus. Viele Menschen essen viel zu wenig Gemüse. Dabei muss es doch gar nicht langweilig sein. Ob als bunte Bowl im Curry oder aus dem Ofen oder als frischer Smoothie. Gemüse ist vielseitig genießbar. Also, heute mal Salat statt Sandwich und Paprika statt Pommes, wobei man letztgenanntes auch wunderbar kombinieren kann, denn schließlich gibt's ja auch Karottenpommes. Vielleicht stellt dann der ein oder andere von Ihnen heute fest, dass Gemüse richtig zu

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2: Oh Scheiße! Du heiliger Zombie!
3: Upgrade! Action!
4: Wenn Sie rausfinden würden, dass wir nicht allein sind. Wenn es Ihnen jemand zeigen, es beweisen würde.
5: Es gibt wieder Alien-Filmstoff auf der Kinoleinwand und zwar von keinem geringeren als Steven Spielberg. In Disclosure Day, die Wahrheit kommt ans Licht. Doch es gibt Menschen, die dieses natürlich verhindern wollen.
6: Guten Morgen, Kansas City. Was erwartet uns heute?
5: Völlig aus dem Nichts wird die Wettermoderatorin während einer Live-Schalte mit Außerirdischen konfrontiert.
6: Heute ist...
5: Der Cyber-Experte Daniel Kenner weiß, was los ist. Er hütet spektakuläres Wissen, was er aber nicht länger für sich behalten möchte.
7: Die Menschen haben ein Recht auf die Wahrheit. Sie gehört allen 7 Milliarden Menschen.
5: Mit Disclosure Day, Tag der Wahrheit, ist Steven Spielberg wieder bei seinem Lieblingsthema angekommen. Die Existenz außerirdischen Lebens, an die er nach den Recherchen zu diesem Film einmal mehr fest glaubt.
8: I am much more inclined now than I was when I made Close Encounters. To really believe that we're not the only intelligent civilization in the universe.
5: Eine obskure Agentur vertuscht Beweise über die Besuche von Außerirdischen.
9: Was hast du gestohlen?
10: Geheimnisse.
5: Und bekämpft die beiden Helden, Daniel und Margaret, die auf unheimliche Art miteinander verbunden sind. Schauspielerische Hochkaräter sind mit an Bord in Disclosure Day. Emily Blunt, Josh O'Connor, Colin Firth oder Colman Domingo. Spielberg spielt gelungen mit einem Mix aus Fiktion und wahren Berichten. Er will eine Diskussion entfachen und die wird er nach Kinostart bestimmt bekommen.
11: Warum sollte er ein so riesiges Universum erschaffen? Und das nur für uns?

0: Heute wird es wieder spannend beim Buchtipp der Woche, denn es wird der neue Krimi von Nicola Förk vorgestellt.
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2: Zornige Söhne, verdammte Weiber oder dunkle Schluchten. Das sind alles Bände in der Krimireihe um die Ermittlerin Irmi Mangold. Und die spannende Krimireihe stammt aus der Feder von Nicola Förk. Nun liegt mit schroffe Klippen ein neuer Mangold-Fall vor. Und wieder gelingt es der Autorin mühelos, die Leserinnen und

Leser in die Geschichte zu holen und sie bis zuletzt ans Buch zu binden. Eine junge Frau wird tot in der Gischt am Fuße eben der schroffen Klippen aus dem Titel aufgefunden. Diese befinden sich in Irland. Eigentlich nicht das Einsatzgebiet von Emmy Mangold, aber ihre Mitbewohnerin Luise kannte das Opfer und Luise schließt aus, dass es sich beim Tod ihrer Bekannten um einen Unfall gehandelt haben könnte. Sie bittet also Emmy, sich der Sache anzunehmen. Schließlich sagt diese zu und reist etwas widerwillig nach Irland an den Ort des Geschehens. Also dort erfährt sie, dass die Verstorbene eine Tochter im Teenageralter hatte, die ebenfalls verschwunden ist. Nun allmählich wird doch der Ermittlergeist von Emmy geweckt. Was ist da wohl passiert? Das versucht sie gemeinsam mit dem jungen schottischen Studenten Malcolm herauszufinden. Sie stoßen dabei auf viele Verdächtige, etwas skrupellose Greyhound-Züchter. Der Fall wird immer komplexer, für Irmi, aber auch für die Leserinnen und Leser, die sich mit der Ermittlerin fragen, was wohl ein schwer verletzter Flüchtling mit der Sache zu tun haben mag. Dieser wird nämlich inmitten eines mystischen Steinkreises aufgefunden. Vielschichtig und spannend, dazu vor rauer Kulisse. Der neue Fall für Emmy Mangold hat wieder alles, was die Fans der Reihe mögen. Dazu natürlich wie immer diese ganz besondere Ermittlerin. Schroffe Klippen von Nicola Fürck ist gerade bei Piper herausgekommen.

0: von einem Bremer Kultladen, einem großen Wasserschaden und von ebenso großer Solidarität erzählt uns Thorsten Folge in folgendem Beitrag.
1: Beim Anblick von aufgequollenen, zusammengeklebten oder gar verschimmelten Tonträgern, ob Schallplatten oder CDs, da kommen sicherlich jedem Musikfan die Tränen. Aber was muss es dann für ein Gefühl sein, wenn man vor gut 70.000 solcher zerstörter Tonträger steht? Erlebt hat das Norbert Fecker, einer der Besitzer des Bremer Kultladens Hotshot Records, der im Delmenhorster Lager Ende letzten Jahres einen großen Wasserschaden entdeckte.
2: Und dann kommst du ins Lager, machst die Tür auf und denkst so, oh mein Gott, was ist hier dann passiert? Und siehst dann halt, naja, das Ganze, die ganzen Paletten, die nass geworden sind, siehst die ganzen Pfützen auf dem Fußboden, so, und dann erahnst du natürlich schon, so, was dann letztlich passiert ist. Und das ist so ein Schlag in die Magengrube. Du stehst vor, naja, vor deinem Lebenswerk und ja, und das ist dann irgendwie halt zerstört. Du erleidest einen emotionalen Schock, ne, der schwappt dann irgendwie über in einen finanziellen Schock. Dann holt sich der finanzielle Schock, der holt sich dann wieder zurück zu einem weiteren emotionalen Schock. Rückblickend natürlich, so kann man das natürlich mit einer gewissen professionellen Distanz natürlich betrachten, aber im ersten Augenblick, also das ist, ja, da steht man am Abgrund beziehungsweise schon einen Meter weiter.
1: Wie groß dieser Abgrund war, in den Fecker da blickte, verdeutlicht eine Zahl. Rund 1,6 Millionen Euro Schaden entstand nämlich. Und der Abgrund wurde sehr real, als dann die Versicherung weigerte zu zahlen. Die Kosten aber ja weiterliefen. Schweren Herzens rief Hotshot Records um Hilfe, etwa durch eine Crowdfunding-Aktion. Und die Solidarität war tatsächlich riesengroß, so Fecker.
2: Das macht mich also nach wie vor immer noch sprachlos, was wir dort für eine große bundesweite oder man kann sogar sagen weltweite Solidarität erfahren haben. Also hier in Bremen waren enorm viele Leute sofort bereit und haben übers Internet, über diese GoFundMe-Seite dann halt Beträge gespendet oder die Leute kamen zu uns in den Laden, haben wir das so hier irgendwie zack, so, nein, das ist uns wichtig, dass ihr weiter existiert und haben dann irgendwie einen Geldbetrag bei uns irgendwie halt in der Spendenbox, die am Tresen steht, dann halt hinterlassen. Das waren schon sehr emotional, positiv und auch anrührende Momente in meinem Leben und auch im Leben von meinem Partner Volker. Also im Prinzip eine bundesweite Solidaritätswelle irgendwie uns erreichte, die eigentlich beispiellos ist und die total positiv auch ist.
1: Zu den Solidaritätsaktionen zählt neben den erwähnten Geld- und Sachspenden von Kunden auch ein Benefizkonzert im Meisenfrei, ein Auftritt von Flo Mega im Laden oder Online-Hilfsaufrufe von namhaften Musikern wie Doro Pesch oder vom Kultmoderator Arne Zeigler. Und sogar aus Schweden kam bzw. kommt noch Hilfe.
2: Wir sind jedes Jahr seit 19 Jahren oder 20 Jahren sind wir in Schweden auf dem Schwedenrock-Festival im Juni. Und auf diesem Schwedenrock-Festival, da kommen etwa 300 bis 400 brasilianische Musikfans. Die haben so viel Geld, um dann tatsächlich irgendwie von Brasilien nach Schweden zu fliegen. Und da die in Brasilien schwerlich CDs bekommen, kommen die dann zu uns einkaufen. Die haben das irgendwie spitz gekriegt und die haben tatsächlich in Brasilien eine Community von 400 bis 500 Musikfans, die halt auch da so eine Spendengeschichte dann organisiert haben. Und zum nächsten Schwedenrock kommen die dann halt und lösen das halt ein.
1: Aus ganz Deutschland und sogar Schweden kommt also Hilfe für einen Plattenladen in Bremen. Aber warum? Was macht dann Hotshot Records so besonders?
2: Was uns einfach halt

interessant und ansprechend macht, ist zum einen, dass die Leute, wenn die hier reinkommen, relativ schnell mitbekommen, was das für ein Laden ist und dass dieser Laden mit Herzblut geführt wird und dass sich hier Leute treffen, dass das eine Kommunikationsplattform ist, dass hier Situationen stattfinden, beispielsweise, dass ein 80-jähriger Jazzhörer

0: besten Kunden der Welt die Musik wieder zurückholt. Das ist, glaube ich, die wichtigste Aussage, weil ohne Musik, ohne Kultur geht einfach Menschlichkeit verloren und das wollen wir alle nicht.
1: Und wer genau diese Menschlichkeit, die Hotshot Records in Bremen seit nunmehr 30 Jahren pflegt, auch unterstützen möchte, die Crowdfunding-Aktion findet man unter hotshotsrecords.shop. Und noch zwei kleine Nachträge. Am 23.05. gibt es bei Hotshot Records ein Konzert mit dem Singer-Songwriter Florian Freimann. Und natürlich ist auch noch das Versicherungsverfahren noch anhängig, sodass noch Hoffnung besteht, dass der Wasserschaden irgendwann auch noch reguliert wird.

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1: Die Musik der legendären Kultband Led Zeppelin steht auf dem Programm, wenn die Coverband Led Zepp am Samstag, den 20. Juni, im Bremer Bluesclub Meisenfrei gastiert. Wer Hits wie Whole Lotta Love oder Stairway to Heaven nochmal wieder live erleben möchte, los geht's um 20 Uhr. Beckenbodengymnastik für Männer heißt ein scharfzüngiges Kleinkunstprogramm vom Kabarettisten Martin Herrmann, der Abend im Haus des Gastes im Budjading mit dem Herrmann aufzeigen möchte, wie man mit dem Altern spaßvoll umgehen kann, ist dabei nicht nur für Männer gedacht. Los geht der Kabarettabend um 20 Uhr. 40 Jahre Nationalpark Niedersächsisches Wattenmeer heißt es am Montag, den 22.06. wieder im Bibliothekssaal der Uni Oldenburg. In der Vortragsreihe geht es an diesem Abend um Klimawandel im Wattenmeer zwischen Anpassung und Untergang. Der Vortragende ist Dr. Gregor Seifert und los geht's um 16.15 Uhr. Krypta ist eine bzw. die brasilianische Female Death Metal Band und bereits seit 2019 aktiv und erfolgreich. Ihre aktuelle Shadows of Sorrow Final Whites Europa Tournee führt sie am Dienstag, den 23.06. auch nach Oldenburg ins Cadillac. Los geht das Konzert um 20 Uhr. Im Stadttheater in Bremerhaven steht am Mittwoch, den 24. Juni, der Klassiker Die Physiker von Friedrich Dürrenmatt auf dem Spielplan. Beziehungsweise in diesem Falle Die Physikers, denn das Stück wird in plattdeutscher Sprache gespielt. Dürrenmatt hatte es mit dem Stück geschafft, die Verantwortung der Wissenschaft unterhaltsam näher zu bringen. Los geht's um 19.30 Uhr. Am Donnerstag, den 25. Juni, steht im Bremer Lagerhaus einmal mehr die Viertel-Comedy auf dem Programm. Diesmal stehen Axel Stolt, Christine Jucksch und Jorik Tiede auf den Bühnenbrettern. Dazu gibt's wie immer den sogenannten Newcomer-Slot. Los geht's hier um 19 Uhr. Am Freitag, den 26. Juni, findet in der Konzertmuschel in Tossens im Budjading ein Konzert mit der Bluesrockband Hobara statt. Hobara steht dabei für House, Blues and Rock. Dahinter verbergen sich 6 Musiker, die Musik von Black Sabbath bis Jethro Tull spielen. Los geht der Bluesrockabend um 19.30 Uhr.

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1: Hi und herzlich willkommen bei uns im Bürgerradio Freistadt, der Sendefrequenz 92.5 auf Ihrem Radio Weser TV. Mein Name ist Benjamin Kruse, sendeverantwortlich, und worum wird es heute gehen? Proteste gegen ein Drogenhilfezentrum, die elektronische Patientenakte, grüner Wasserstoff, neue Atomkraftwerke und die Auswirkung von KI auf den Uranmarkt. Mein Kollege Martin Schmidt wird Ihnen die Berichte vortragen.
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1: Anwohnerprotest gegen Drogenhilfezentrum in Düsseldorfer Wohngebiet. In Düsseldorf-Oberbilk gibt es massiven Protest von Anwohnenden gegen ein geplantes Drogenhilfezentrum.

Zentrum in der Eisenstraße, direkt hinter dem Hauptbahnhof und in unmittelbarer Nähe von Schulen und Kitas. Die Stadt will in einem ehemaligen Mehrfamilienhaus in der Eisenstraße 49 eine Anlaufstelle für schwer drogenabhängige Menschen einrichten, inklusive Konsumräumen nach dem sogenannten Züricher Modell. Ziel ist, die offene Drogenszene am Hauptbahnhof zu entzerren, Konsum in geschützte Räume zu verlagern und medizinische sowie soziale Hilfe anzubieten. Im begrenzten Rahmen soll dort auch Konsum und sogenannter Mikrohandel, Weitergabe kleiner Drogenmengen unter Konsumierenden in Gebäude und Hof erlaubt sein, um die Szene von der Straße in die Einrichtung zu ziehen. Viele Anwohnende befürchten mehr Drogensüchtige und Dealer im Viertel, zusätzliche Beschaffungskriminalität und insgesamt eine Verschlechterung der Sicherheitslage. Besonders kritisch gesehen wird die direkte Nähe zu zwei Schulen, unter anderem Lessing-Gymnasium und einer Kita. Eltern und Schulpflegeschaften warnen, Kinder könnten offen Drogenkonsum unmittelbar mitbekommen. Rund 1.400 bis knapp 1.900 Menschen haben bereits eine Online-Petition gegen den Standort unterschrieben. Bei einer Infoveranstaltung kamen etwa 350 Anwohnende. Viele äußerten dort scharfe Kritik. Kritisiert werden auch die aus Sicht vieler schlechte bzw. so späte Kommunikation der Stadt und die Legalitätsfragen rund um den Mikrohandel im Haus. Stadtverwaltung und Träger betonen, es gehe um schwer drogenkranke Menschen, die eine Alternative zur Straße brauchen. Angebote am Stadtrand würden erfahrungsgemäß kaum angenommen. Die Stadt verspricht Umbauten, zum Beispiel Sichtschutz zum Schulhof, einen Sicherheitsdienst, Sozialarbeit und medizinische Versorgung vor Ort, sowie konsequente Kontrollen durch Ordnungsamt und Polizei im Umfeld. Fachleute der Drogenhilfe verweisen darauf, dass kontrollierte Konsumräume helfen können, offene Szenen zu verkleinern und Gesundheitsrisiken zu senken. Gleichzeitig gibt es Beispiele wie das Zentrum in Fliegern, wo der Standort weiterhin umstritten ist. Bisher unterstützte eine breite Mehrheit im Rat mit Ausnahme der AfD das Projekt. Nun fordert die FDP, alternative Standorte in der Innenstadt zu prüfen, etwa Containerlösungen oder Flächen am städtischen Gesundheitsamt. Parallel gibt es in Düsseldorf allgemeine Debatten über soziale Einrichtungen, Obdachlosenheime, Suchthilfe, wobei sich ähnliche Anwohnerproteste zeigen wie jetzt an der Eisenstraße.

Anwohner in Düsseldorf-Oberbilk protestieren energisch gegen das geplante Drogenhilfezentrum in der Eisenstraße wegen Befürchtungen von erhöhter Unsicherheit und Belastung ihres Wohnviertels. Anwohner erwarten durch das Zentrum mehr Drogenkonsumenten, Dealer und Beschaffungskriminalität im gesamten Viertel, was die ohnehin angespannte Lage am Hauptbahnhof verschärfen würde. Viele sehen die Sicherheitslage als bereits prekär an und fürchten eine weitere Verschlechterung durch zusätzliche Belastung des öffentlichen Raums. Der Standort liegt direkt neben zwei Schulen, zum Beispiel Lessing-Gymnasium und einer Kita, so dass Kinder offenen Drogenkonsum, Müll oder Belästigungen hautnah erleben könnten. Eltern und Schulpflegeschaften kritisieren dies scharf und warnen vor Gefahren für Minderjährige in einem sensiblen Wohn- und Bildungsgebiet. Der tolerierte Mikrohandel, Kleinstmengenweitergabe wird als rechtlich fragwürdig und kontraproduktiv empfunden, da er Dealer anlocken könnte. Die Stadt wird mangelnde und zu späte Informationen der Anwohner vorgeworfen, was zu Frustration und Misstrauen führt. Bei Infoveranstaltungen äußerten Hunderte scharfe Kritik. Die Stadt argumentiert für das geplante Drogenhilfezentrum in der Eisenstraße mit dem Ziel, die offene Drogenszene am Hauptbahnhof zu reduzieren und Betroffenen gezielte Hilfe anzubieten. Die Einrichtung soll schwer drogenabhängigen Menschen, insbesondere crackabhängigen, niedrigschwellige Angebote wie Konsumräume, medizinische Versorgung, Sozialarbeit, Sozialbetreuung und Lebensmittel bieten, um Gesundheitsrisiken zu vermindern und den Einstieg in Therapien zu erleichtern. Nach dem Zürcher Modell wird begrenzter Mikrohandel, Kleinstmengenweitergabe toleriert, um Konsumenten länger in der Einrichtung zu halten und Kontakte zu Sozialarbeitern zu ermöglichen. Angebote am Stadtrand würden laut Stadt und Trägern kaum genutzt, weshalb ein zentraler Standort essentiell ist. Das Zentrum ist Teil des Projekts Sicherheit im Bahnhofsumfeld, das repressive Maßnahmen, zum Beispiel Polizeipräsenz, mit Hilfsangeboten kombiniert, um Drogenkonsum und Beschaffungskriminalität von Straßen wie vor die Zentralbibliothek zu verlagern. Es soll die öffentliche Verelendung verringern, indem es die Szene entzerrt und den öffentlichen Raum sicherer macht, besonders für Kinder und Anwohner. Die Stadt plant Umbauten wie Sichtschutz zum Schulhof, einen Sicherheitsdienst, Sozialarbeit vor Ort sowie verstärkte Kontrollen durch Polizei und Ordnungsamt im Umfeld. Eine breite Ratmehrheit außer AfD unterstützt das Vorhaben bisher mit Forderungen nach weiteren Standortalternativen durch die FDP.

EPA, elektronische Patientenakten, wird für viele zur Geduldsprobe. Die elektronische Patientenakte EPA hat 4 Monate nach Pflichtstart in Praxis mit erheblichen praktischen Problemen, Akzeptanzfragen und Sicherheitsdebatten zu kämpfen, obwohl Fachverbände sie langfristig als wichtigen Digitalisierungsschritt sehen. Seit Oktober 2025 sind alle Arztpraxen bundesweit verpflichtet, Dokumente in die EPA einzustellen. Krankenhäuser folgen mit Übergangsfrist bis April 2026. In Schleswig-Holstein etwa berichten Hausärzteverbände, dass die EPA zwar im Praxisalltag angekommen ist, aber noch weit von einem reibungslosen Routinebetrieb entfernt bleibt. NDR-Recherchen zeigen, dass das Anmeldeverfahren in die Krankenkassen-Apps für viele Versicherte komplex und nervenaufreibend ist, was die Nutzung massiv bremst. In einer Umfrage nutzen nur rund 4% der Versicherten mit angelegter EPA ihre Akte tatsächlich selbst. Viele berichten trotz erfolgreicher Anmeldung von langsamen, instabilen oder unübersichtlichen App. Auch in der Praxis verursacht die technische Anbindung Probleme, etwa durch unterschiedliche Praxissoftware, Störungen in der Telematikinfrastruktur und Ausfälle direkt nach dem Pflichtstart. Besonders schwierig ist die Schnittstelle zwischen Praxen und Krankenhäusern. Nach stationärer Aufenthalten bleiben Akten häufig leer, obwohl Krankenhäuser zur Erfüllung verpflichtet sind. Die EPA kämpft weiterhin mit einem Akzeptanzproblem, weil technische Hürden hoch sind und viele Versicherte Nutzen und Risiken nicht klar einschätzen können. Medienberichte und offene Briefe von IT-Sicherheitsforschenden weisen auf gravierende Sicherheitslücken hin, die Ende 2024 in Infrastruktur und Apps aufgezeigt wurden. Darunter das Risiko eines Vollzugsgriffs auf Akten von rund 70 Millionen gesetzlich Versicherten. Zudem kritisieren Ärzteverbände die Einbindung von Abrechnungsdaten in die EPA, weil falsch interpretierte Diagnosen, zum Beispiel temporäre Koordinationsasthma, aus Abrechnungsgründen Versicherten später bei Versicherungen oder Arbeitgebern schaden könnte. Parallel dazu haben Millionen Versicherte den automatischen Anlegen der Akte widersprochen, auch wenn der Anteil mit rund 5% bisher noch relativ gering ist. Hausärzteverband bewertet das Konzept der EPA grundsätzlich positiv und sehen darin einen wichtigen Schritt, um Doppeluntersuchungen zu vermeiden und Behandlungen zu koordinieren. Ihre Hauptkritik richtet sich gegen das komplizierte Anmeldeverfahren für Patienten sowie gegen die unvollständige Befüllung, insbesondere durch Kliniken. Krankenkassen und Branchenverbände betonen, dass noch nicht alle Praxen und Patienten technisch ausreichend ausgestattet sind und fordern einen zügigen, flächendeckenden Ausbau sowie bessere Aufklärung über Vorteile. Mehrere Akteure werben zugleich um Geduld und verweisen darauf, dass ein Projekt dieser Größenordnung schrittweise reifen müsste. Die Gematik plant für dieses Jahr unter anderem einen integrierten Medienaktionsplan, Push-Benachrichtigungen und eine Vollstecksuche, um die EPA für Patientinnen und Ärzte nutzbarer zu machen. Fachverbände sehen die Zukunft.

Zukunftsfähigkeit des Systems davon abhängig, ob Sicherheit, Benutzerfreundlichkeit und verlässliche technische Infrastruktur rasch verbessert werden und die Befüllung insbesondere aus dem Klinikbereich endlich zur Routine wird.

Welche Vorteile bietet die EPA langfristig? Langfristig bietet die elektronische Patientenakte vor allem bessere Versorgungsqualität, mehr Patientensicherheit, weniger Doppeluntersuchungen und mehr Selbstbestimmung über die eigenen Gesundheitsdaten. Vorteile für Patientinnen und Patienten: zentraler ordnungsunabhängiger Zugriff auf alle wichtigen Unterlagen, Arztbriefe, Befunde, Medikationspläne, Impfung, Mutter- und Kinderuntersuchungshefte, Bonusheft in einer Akte. Bessere Nachvollziehbarkeit der eigenen Krankheitsgeschichte und damit mehr Transparenz und Autonomie. Betroffene sehen, welche Daten gespeichert sind, können Zugriffe steuern, Vertreter benennen und Daten bei Kassenwechseln mitnehmen. Weniger belastende Doppeluntersuchungen, zum Beispiel Röntgen, und unnötige Arztwege, weil bereits vorliegende Befunde sofort verfügbar sind. Verbesserte Notfallversorgung, weil Allergien, Vorerkrankungen, Medikamente und Notfalldaten schnell einsehbar sind. Besonders für chronisch Kranke langfristig bessere Übersicht über Verläufe, Therapien und Wechselwirkungen. Vorteile für Ärztinnen, Ärzte und andere Leistungserbringer: schnelle Informationslage bei Arzt- und Facharztwechsel im Krankenhaus und in der Reha, vollständigere, anmaßende und lückenlosere Dokumentation, Reduktion von Medikamentenfehlern durch integrierte aktuelle Medikationslisten und Hinweise auf mögliche Verwechslungswirkungen, effizientere Abläufe, weniger Fax, Briefe, CD-ROMs nachfordern von Befunden, geringerer Verwaltungsaufwand und mehr Zeit für direkte Behandlung, bessere Koordination zwischen Hausärzten, Fachärzten, Kliniken, Apotheken, was die Behandlungsqualität über Sektorgrenzen hinweg erhöht. Und noch die Vorteile für das Gesundheitssystem insgesamt: Vermeidung unnötiger Doppeluntersuchungen und Verschreibung spart Kosten und entlastet Praxen und Kliniken. Strukturierte, anonymisierte Nutzbarkeit von Daten für Versorgungsforschung, Qualitätssicherung und evidenzbasierte Gesundheitspolitik. Schritt hin zu einer digitalisierten, vernetzten und stärker patientenorientierten Versorgung. In der Information dort vorliegen, wo sie gebraucht werden.

Wie funktioniert der Datenschutz bei der EPA? Der Datenschutz der EPA beruht im Wesentlichen auf starker Verschlüsselung, strenger Zugriffskontrolle, gesetzlichen Regeln DSGVO, SDGB 5 und einer prinzipiellen Datenhoheit der Versicherten. Es gibt technische Schutzmaßnahmen. Die Gesundheitsdaten werden als besonders sensible Daten klassifiziert und verschlüsselt, auf Servern innerhalb der Telematikinfrastruktur gespeichert, also in einem abgeschotteten Spezialnetz des Gesundheitswesens. Die Übertragung zwischen EPA-App und Praxissystem und Servern erfolgt über End-to-End verschlüsselte Verbindungen, sodass Inhalte unterwegs nicht in Klartext mitlesbar sind. Für den Zugang per App sind starke Authentifizierungsverfahren vorgesehen, etwa elektronische Gesundheitskarte oder Online-Ausweisfunktion jeweils mit PIN, also mindestens zwei Faktoren, Besitz plus Wissen. Nur wer so eindeutig identifiziert ist, kann die Akte öffnen oder Freigabe erteilen. Wer darf auf welche Daten zugreifen? Grundprinzip ist Zugriff nur, wenn die versicherte Person das erlaubt. Einwilligung. Versicherte können in der App festlegen, welche Ärztinnen und Praxen, Kliniken oder Apotheken Zugang bekommen und diese Berechtigung auch wieder entziehen. Zusätzlich gibt es feingranulare Steuerungsmöglichkeiten. Einzelne Dokumente, zum Beispiel bestimmte Befunde, können verborgen werden, sodass außer dem Versicherten niemand sie sehen kann. Praxen erkennen aus Gründen des Datenschutzes nicht, ob es verborgene Dokumente gibt. Sie sehen nur die freigegebenen Inhalte. Alle Zugriffe werden protokolliert, damit nachvollziehbar bleibt, wer wann welche Daten eingesehen oder hochgeladen hat. Die Rechte der Versicherten, Datenhoheit. Versicherte haben das Recht, die Nutzung der EPA insgesamt abzulehnen oder bestehende Daten zu löschen, wenn sie nicht mehr benötigt werden. Sie können die Verarbeitung einschränken, Dokumente gezielt entfernen und ihre Daten bei Bedarf in einem strukturierten, maschinenlesbaren Format exportieren. Datenportabilität. Für die Nutzung von EPA-Daten in der Forschung werden die Datensätze pseudonymisiert, Name und direkte Identifikatoren fehlen und die Weitergabe an Forschende erfolgt nur nach Prüfung von Anträgen in einer gesicherten Umgebung. Versicherte können dieser Forschungsnutzung ausdrücklich widersprechen, dann werden ihre Daten nicht einbezogen. Rechtsgrundlage sind besondere Art 9 SDGVO, besondere Kategorien personenbezogener Daten, sowie § 341 FF und § 305 SDGB 5, die Verschlüsselung, Zugangsbeschränkungen und Einwilligungspflichten verlangen. Krankenkassen, Praxen und Softwareanbieter tragen jeweils eigene Verantwortung für die Einhaltung der Datenschutzvorgabe und müssen technische und organisatorische Maßnahmen regelmäßig prüfen und dokumentieren. Datenschützer kritisieren trotz dieser Architektur unter anderem die zentrale Speicherung als potenziellen Single Point of Failure und fordern teilweise zentralere Modelle sowie noch feinere Zugriffssteuerung. Die offizielle Linie bleibt aber hohe Verschlüsselungs- und Sicherheitsstandards, Patientenkontrolle, klar verteilte Verantwortlichkeiten sollen ein Schutzniveau bieten, das über dem vieler anderer digitaler Dienste liegt.

Algerien plant ambitionierte Produktionskapazitäten für grünen Wasserstoff als Teil seiner nationalen Strategie bis 2040. Nationale Ziele: bis 2030 Aufbau von 2,5 Gigawatt Elektrolysekapazität, bis 2040 Erhöhung auf 7 Gigawatt Elektrolysekapazität, was etwa 40 Terawatt grünen Wasserstoff pro Jahr entspricht, ca. 10% des EU-Bedarfs. Exportanteil: rund 80% der Produktion soll exportiert werden, vor allem nach Europa,

Algerien zielt auf einen massiven Ausbau erneuerbarer Energie ab, um die Wasserstoffproduktion zu stützen. Aktuell 2025 400 Megawatt installierte Kapazität, bis 2035 15.000 Megawatt Solar- und Windkraft, bis 2040 bis zu 10 Gigawatt für Exportzwecke verfügbar. Pilotprojekte Amerenku Green Hydrogen Hub ab 2031 bis zu 180.000 Tonnen im Jahr, Investition 6 Milliarden US-Dollar. Weitere Piloten, 2 bis 5 Megawatt Anlagen zur Erprobung sowie eine 50 bis 100 Megawatt Power-to-X Referenzanlage in deutsch-algerischen Rahmen. Diese Pläne sind in Machbarkeitsstudien, zum Beispiel ALTH 2H, verankert, mit ersten Ergebnissen für 2026 erwartet. Wann kommt der grüne Wasserstoff aus Algerien zu uns? Für Algerien gibt es bislang nur Pläne und Pilotprojekte, aber noch keinen laufenden Export von grünem Wasserstoff nach Europa oder Deutschland. In Algerien wird derzeit vor allem die Infrastruktur für erneuerbare Energien und Wasserstoff vorbereitet. Die industrielle Produktion von grünem Wasserstoff wird in offiziellen Planungen frühestens um 2030 erwartet. Der sogenannte südliche Wasserstoffkorridor Pipeline Algerien, Tunesien, Italien, Deutschland ist als Projekt vereinbart, befindet sich aber noch in den Studien und Planungsbasis. Fachleute etwa von Fraunhofer Institut gehen davon aus, dass nennenswerte Liefermengen über eine Pipeline nach Deutschland nicht vor etwa 2035 realistisch sind. Deutschland und Algerien haben eine Absichtserklärung und eine gemeinsame Taskforce zum Aufbau einer Wasserstoffproduktion und Pipeline unterzeichnet, um private Investitionen und Pilotanlagen anzustoßen. Projekte wie Altea 2A und der Scout H2-Korridor prüfen derzeit Machbarkeitsstandorte und Transportwege. Erste strategische Ergebnisse dieser Studie werden ab 2026 erwartet. Reell angekommen im Sinne größerer kontinuierlicher Importmengen nach Deutschland dürfte grüner Wasserstoff aus Algerien eher im Zeitraum 2030, 2035 vermutlich näher an 2035, wenn Planung, Bau der Erzeugungsanlagen und Pipeline-Infrastruktur tatsächlich durchgezogen werden.

Digitale Infrastruktur, wie Rechenzentren den Alltag am Laufen halten. Rechenzentren bilden das Rückgrat der digitalen Infrastruktur und sorgen dafür, dass alltägliche Dienste wie Streaming, Online-Banking und Cloud-Speicher rund um die Uhr funktionieren. Ohne sie würde der digitale

Alltag in der modernen Gesellschaft schnell zu erliegen kommen. Alltagsrelevanz. Rechenzentren verarbeiten und speichern riesige Datenmengen für Anwendungen wie Videokonferenzen, Einkäufe oder Homeoffice-Tools für ermöglichen hybride Arbeitsmodelle, reduzieren Reisen und optimieren Energieverbrauch durch zentrale Hardware-Nutzung. Funktionen im Detail. Server in Rechenzentren übertragen, speichern und verarbeiten Daten mit hoher Verfügbarkeit, oft bei 99,999% Optimie, was weniger als 6 Minuten Ausfall pro Jahr bedeutet. Moderne Systeme nutzen Kühlung, Redundanz und KI-Überwachung für Stabilität und Sicherheit. Wirtschaftliche Bedeutung. In Deutschland generieren sie Wertschöpfung durch Cloud- und KI-Dienste, unterstützen die Internetverwirtschaft über 100 Milliarden Euro Umsatz und stärken die digitale Souveränität. Regionen wie Rhein-Main beherbergen viele Zentren, doch Energieeffizienz und Genehmigung bleiben Herausforderungen. Wie funktionieren Rechenzentren technisch von innen? Rechenzentren sind hochkomplexe Anlagen, die Server, Speicher und Netzwerke mit redundanter Energie- und Kühltechnik betreiben. Technisch gliedern sie sich in IT-Bereiche, Feintechnik und Supportsysteme, Grobtechnik für maximale Verfügbarkeit. Rechenzentren erhalten Strom direkt über Hochspannungsnetze mit Transformatoren und Schaltanlagen. Bei Ausfällen greifen USV-Anlagen, unterbrechungsfreie Stromversorgung, Dieselgeneratoren und Batterien ein, um 99,999% Optimie zu gewährleisten, oft mit mehreren unabhängigen Leistungen. Server wandeln Strom fast vollständig in Wärme um, weshalb Kühlung zentral ist. Kalt-Wärmegänge trennen kühle Zuluft aus Doppelböden oder Gitter von warmer Abluft. DX-Kühlung nutzen Kälte, Mittelkreisläufe, Kompressoren, ergänzt durch freie oder adiabatische Kühlung. Die Server stehen in 19 Racks mit PDUS für Stromverteilung. Kalte Gänge füttern Server vorn mit Luft. Heiße Gänge saugen sie hinten ab. KI überwacht Temperatur und Effizienz. Brandschutz erfolgt oft sauerstoffreduzierend. Rede- und Sandstufen. Tier 3 und Tier 4 Zentren bieten Wartung ohne Ausfall durch doppelte Systeme für Strom, Kühlung, Netz, CFD-Simulatoren, optimieren Luftströme gegen Hotspots.

Warum ist die Region Frankfurt-Rhein-Main für Rechenzentren wichtig? Die Region Frankfurt-Rhein-Main ist Europas führender Standort für Rechenzentren, dank ihrer zentralen Lage, Weltklasse, Netzinfrastruktur und wirtschaftlicher Dynamik. Sie beherbergt über die Hälfte aller deutschen Großrechenzentren und zieht Milliardeninvestitionen an. Der weltgrößte Internetknoten DE-CIX in Frankfurt ermöglicht extrem niedrige Latenzen und Datengravitationen, was Rechenzentren ideal für Cloud, KI und Finanzanwendungen macht. Die hohe Infrastrukturdichte schafft Sogwirkungen für weitere Betreiber und Anwender. Das BIP der Branche hat sich in 5 Jahren verdoppelt, mit Prognosen von plus 175% bis 2030. Nutzer erzielen 18% höhere Investitionsumsätze. Frankfurt liegt europaweit auf Platz 2 nach London. Trotz Vorteilen wie stabiler Stromversorgung kämpfen die Regionen mit Flächenknappheit, hohen Energiekosten und Netzausbau. Push-Effekte durch Kapazitäten ziehen Pool-Faktoren wie Regulierung.

Formulierung bremsen. Rechenzentren stehen auch vor erheblichen Energieeffizienzherausforderungen durch den steigenden Stromverbrauch, regulatorische Vorgaben und den Boom von KI-Anwendungen. Diese Probleme belasten Netze und treiben CO2-Emissionen, machen aber auch Optimierung dringend notwendig. KI-Workloads wie GPUs verbrauchen bis zu 10-fach mehr Strom als herkömmliche Server und erzeugen massive Abwärme, was Kühlung auf bis zu 40% des Gesamtverbrauchs treibt. Weltweit machen Rechenzentren 3% des Stroms aus. In Deutschland könnte der Bedarf bis 2030 auf 40 Terawatt steigen, ohne Effizienzmaßnahmen. Das Energieeffizienzgesetz EnEFG fordert ab 2027 100% Ökostrom, PUE-Werte von maximal 1,3 bis 2030 und Abwärmenutzung. Neue Zentren müssen ab 2026 PUE 1,2 erreichen, was Umbauten oder Stilllegungen erfordert, wenn Modernisierungen unwirtschaftlich sind. Knappheit an Netzkapazitäten in Regionen wie Deutschland erschwert Erweiterungen, während Wasserverbrauch durch Kühlsysteme und Elektroschrott weitere Hürden darstellen. Lösungen wie freie Kühlung oder Abwärme für Heizungen sind essentiell, stoßen aber auf infrastrukturelle Grenzen.

Kernenergie, die Atomreaktoren der Zukunft. Die Atomreaktoren der Zukunft zielen auf sichere, effizientere und flexible Technologie ab, um Kernenergie wieder attraktiver zu machen. Insbesondere angesichts steigender Stromnachfrage durch KI und Klimaziele. Small Modular Reactors, SMR abgekürzt. SMR sind kompakte Reaktoren unter 300 Megawatt Leistung, die fabrikgefertigt und modular erweitert werden können. Sie sollen ab 2026, 2028 in Serie gehen. Zum Beispiel NUSEC in den USA oder Linglong On in China. Vorteile umfassen niedrigere Baukosten, ca. 3 bis 5 Milliarden US-Dollar pro Einheit. Version 10 plus Milliarden für Großreaktoren. Schnellere Bauzeiten, 3 bis 5 Jahre. Und passive Sicherheitssysteme ohne externe Stromversorgung. China plant den ersten kommerziellen Betrieb 2026, während Europa und die USA Lizenzen für 2030 vorantreiben. Generationenreaktoren, Generatorendesigns wie Natrium- oder Bleifassreaktoren nutzen schnelle Neutronen für höhere Brennstoffeffizienz bis 60 Mal mehr Energie aus Uran- und Abfallreduktion. Prototypen laufen in Russland, BN-800 und in China. Sie arbeiten bei höheren Temperaturen bis zu 1000 Grad Celsius für Wasserstoffproduktion oder Prozesswärme und minimieren langlebigen Atommüll. Kommerzialisierung ab 2030, 2040 erwartet. Zum Beispiel in Indien Prototyp, Fassbrederreaktor, fortschrittliche Konzepte, Hochtemperatur, gasgekühlte Reaktoren, HTGR, bereits in China, HTR-PM seit 2023 in Einsatz, robust gegen Unfälle durch Kugelaufstein, Graphit-Moderator, Schmelz.

Salzsalzreaktoren flüssiger Brennstoff erlaubt kontinuierliche Reinigung. Kairos Power USA plant erstens Test 2026. Diese Entwicklungen treiben Uranpreise bis 2026 auf 100 plus US-Dollar, getrieben durch KI, Strombedarf und geopolitische Investitionen.

KI treibt den Strombedarf durch die Rechenzentren enorm in die Höhe, wodurch Kernenergie attraktiver wird, während Erneuerbare oft nicht die benötigte rund um die Uhr Versorgung leisten können. Eine typische KI-Anfrage, zum Beispiel ChatGPT, verbraucht 2,9 Watt, fast 10-mal mehr als eine Google-Suche 0,3 Watt. Bei 195 Millionen täglichen ChatGPT-Nachrichten entspricht das 564 Megawatt pro Tag, vergleichbar mit dem Bedarf von 66.000 österreichischen Haushalten. Bildgenerierung durch KI braucht so viel wie eine halbe Handyladung, ca. 10 bis 15 Watt. Rechenzentrum inklusive KI verbrauchen aktuell 460 Terawatt jährlich, 2% globaler Strom. Bis 2030 könnte KI den europäischen Bedarf auf 150 Terawatt, 5% treiben. Weltweit droht ein Anstieg auf 80 plus Terawatt durch KI allein, gleich den Verbrauch ganzer Länder wie Niederlande oder Schweden. KI bevorzugt Kernenergie für Zuverlässigkeit, da erneuerbare Speicher und Netzausbau gebrauchen Technikfirmen wie Microsoft bauen daher auf Atomstrom.

0: Wie wirkt sich KI auf den Uranmarkt aus? KI treibt durch ihren enormen Stromhunger den Uranmarkt massiv an, da Rechenzentren zuverlässige CO2-arme basierende Energie brauchen, die Kernenergie liefert. KI-Systeme und hyperskales Rechenzentren verbrauchen exponentiell mehr Energie. Prognosen sehen einen Anstieg der globalen Stromnachfrage um 5-10% jährlich, besonders in den USA, wo KI das Netz bis 2025, 2026 überlasten könnte. Tech-Giganten wie Microsoft, Google und Amazon schließen Abnahmeverträge mit Kernkraftwerken, zum Beispiel Dreifachung der Kapazitäten bis 2050, da erneuerbare wetterabhängige sind und Kernenergie rund um die Uhr liefert. Der KI-Boom wird als struktureller Treiber gesehen. Über 63% der Investoren erwarten, dass KI-Nachfrage Kernenergieplanung dominiert, mit Uranbedarfsteigerung um 28% bis 2030 und Verdoppelung bis 2040. Aktuell steckt abgebautes Uran 75% des Reaktorbedarfs unter Intervention, lange Genehmigungszeiten und Sanktionen, zum Beispiel US-Importverbot. Russisches Uran verschärfen die Knappheit. 85% Investoren rechnen mit Uranpreisen von 100 bis 120 US-Dollar bis Ende 2026, teils bis 135 US-Dollar durch KI-getriebene Nachfrage und Neubau von Reaktoren China, USA, und Uran stand kürzlich bei 89 US-Dollar und steigt weiter, da KI den Energiehunger mit Kernkrafthebeln kombiniert.
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1: Und ein dickes Hallo da draußen an den Radiogeräten. Willkommen zu einer brandneuen Stunde Basic FM, Ausgabe Nummer 12. Bevor wir gleich den ersten Song auf die Reise schicken, muss ich mal kurz ein riesiges Dankeschön loswerden. Unser Postfach quillt förmlich über vor lieben Nachrichten auf kira@basicfm.de. Und weil so viele von euch gefragt haben, wann man uns eigentlich genau hören kann, wir sind ja mittlerweile ein echtes Dreiergespann pro Woche, hier ist euer offizieller Basic FM Sendeplan zum Mitschreiben für die Pinnwand. Wenn ihr uns im Raum Bremen auf der 92,5 MHz empfangt, schalten wir uns immer dienstags von 12 bis 13 Uhr live zu euch. Perfekt für die Mittagspause. Und für alle Feierabendgenießer sind wir nochmal mittwochs von 17 bis 18 Uhr am Start. Unsere Freunde in Bremerhaven schalten die 90,7 MHz ein. Dort rocken wir immer donnerstags von 12 bis 13 Uhr die Antenne. Egal an welchem Tag und auf welcher Frequenz ihr gerade dabei seid, wir haben für die nächste Stunde ein paar absolute Granaten auf der Playlist. Hier kommt der erste, Brad Paisley mit Old Alabama.

Jetzt gibt es einen absoluten Weltstar, den wir heute im Country-Gewand erleben. Bevor sie die Popwelt komplett erobert hat, schlug ihr Herz ja bekanntlich in Nashville. Hier ist die großartige Taylor Swift mit einem Song, der unter die Haut geht. The Moment I Knew. Der Track ist ein echtes emotionales Schwergewicht von ihrem legendären Red-Album. Taylor beschreibt darin diesen einen herzzerreißenden Moment auf ihrer Geburtstagsparty, als sie realisiert, dass die wichtigste Person

Person im Raum einfach nicht auftauchen wird. Dieses bittersüße Gefühl von Enttäuschung und Klarheit verpackt sie in eine absolute Powerballade, die mit wunderschönen Streichern und ganz viel Gänsehautgarantie daherkommt. Hier ist Taylor Swift auf Basic FM.

Von Jason Aldean gehen wir direkt über zu einer der aufregendsten neuen Stimmen, die der Modern Country gerade zu bieten hat. Hier ist die fantastische Ella Langley mit ihrer Single Choosing Texas. Ella Langley stammt ja eigentlich aus Alabama, aber in diesem Song zieht es sie, zumindest musikalisch, mitten ins Herz der Lone Star State Kultur. Der Track liefert genau das, was wir an ihr so lieben. Eine perfekte Mischung aus traditionellem Country-Gefühl, einer ordentlichen Schippe Rock'n'Roll und Texten, die kein Blatt vor den Mund nehmen. Sie singt über die schwierige Entscheidung zwischen einer Liebe und der Freiheit der Straße. Und warum am Ende eben manchmal Texas gewinnt. Ein absolut cooler, treibender Song, der perfekt auf die Autobahn oder den Highway passt. Hier ist Ella Langley.

Wir bleiben direkt bei den ganz großen Nummern. Aber jetzt holen wir uns ein echtes Stück Musikgeschichte ins Radio. Im Jahr 2012 hat sich ein absoluter Weltstar des Pop und R&B seine alten Mega-Hits geschnappt und sie komplett neu im Country-Stil aufgenommen. Die Rede ist vom legendären Album Tuskegee von Lionel Richie. Und für den nächsten Song hat er sich keine geringeren als die Jungs von Rascal Flatts ins Studio geholt. Hier ist ihre gemeinsame, absolut energiegeladene Version von Dancing on the Ceiling. Als Lionel dieses Album aufnahm, wollte er seinen Hits ein völlig neues Gewand verpassen. Und bei Dancing on the Ceiling zünden Rascal Flatts zusammen mit ihm ein echtes Feuerwerk ab. Brillante Country-Gitarren, der unverkennbare Satzgesang der Band und Lionels pure Lebensfreude machen aus diesem 80er-Jahre-Klassiker eine moderne Country-Pop-Rock-Hymne, bei der man einfach nicht stillsitzen kann. Also räumt die Kaffeetassen vom Tisch, schmeißt die Hände hoch und tanzt von mir aus bis an die Decke. Hier sind Lionel Richie und Rascal Flatts auf Basic FM.

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Wir schalten direkt einen Gang höher und holen uns eine der authentischsten Rockladies aus Nashville ins Boot. Hier ist die fantastische Ashley McBride mit einer ordentlich dreckigen Nummer von ihrem Lindeville-Album Arkansas Mud. In dem Song geht es musikalisch richtig zur Sache. Ein stampfender Rhythmus, raue Gitarren und Ashleys unverwechselbare Reibeisenstimme. Sie besingt darin die dunklen Geheimnisse, die sprichwörtlich im tiefen, nassen Schlamm von Arkansas vergraben liegen. Düster, packend und mit verdammt viel südstarken Groove. Also, haltet die Stiefel fest, hier kommt Ashley McBride auf Basic FM.

haltet euch sicher fest, denn jetzt kommt ein echtes musikalisches Gipfeltreffen auf Basic FM. Wenn der aktuell wohl größte und authentischste Independent-Country-Star der Welt auf eine der legendärsten Rockbands der letzten 20 Jahre trifft, dann kann dabei nur ein absolutes Meisterwerk herauskommen. Hier sind Zach Bryan und die Kings of Leon mit ihrem gemeinsamen Song Bowery. Dieser Track vereint das Beste aus zwei Welten. Auf der einen Seite Zach Bryans raue, ungeschliffene Singer-Songwriter-Poesie, die direkt ins Mark trifft. Auf der anderen Seite dieser unverkennbare, hymnische Stadion-Rock-Sound der Followill-Brüder von den Kings of Leon. Zusammen erschaffen sie eine Atmosphäre, die so dicht, melancholisch und gleichzeitig unglaublich kraftvoll ist, dass man ab der ersten Sekunde gleich mitgeht. Hier sind Zach Bryan und die Kings of Leon.

erleben jetzt ein absolutes Crossover-Feuerwerk, das die Rockwelt und Nashville gleichermaßen zum Beben bringt. Hier ist die amtierende Country Queen Lainey Wilson mit ihrer ganz eigenen Version von Wild Woman. Und als ob das nicht schon genug wäre, hat sie sich einfach mal die Rocklegenden von Aerosmith und den britischen Altpop-Rebellen Youngblood mit ins Boot geholt. Lainey Wilson drückt diesem Song ihren unverkennbaren Stempel auf. Ihre kraftvolle Südstaatenröhre harmoniert einfach perfekt mit den dreckigen Gitarrenriffs von Aerosmith und der puren Punk-Energie von Youngblood. Es ist eine Hymne auf die Unabhängigkeit, auf das Wildsein und darauf, sich von niemandem vorschreiben zu lassen, wie man zu leben hat. Das ist kein normaler Country-Rock mehr, das ist eine absolute Urgewalt. Hier sind Aerosmith, Youngblood und Lainey Wilson. Wow!

liebe Leute, damit fliegen wir auch schon im Sturzflug durch die Zielgerade dieser 12. Ausgabe von Basic FM. Die Stunde ist wie im Flug vergangen und mein Country-Herz schlägt nach diesem wilden Ritt auf jeden Fall ein ganzes Stück schneller. Ein riesiges Dankeschön an euch alle fürs Einschalten, fürs laute Mitsingen und fürs Mitrocken. Egal, ob ihr mich jetzt gerade in eurer Mittagspause oder auf dem Weg in den Feierabend begleitet habt. Es hat mir wieder unglaublich viel Spaß gemacht, euch die besten Tracks aus Nashville und der Country-Welt direkt in die Ohren zu jagen. Für den perfekten Übergang in euren restlichen Tag oder Abend lasse ich euch jetzt natürlich mit bester Laune zurück. Genießt das gute Wetter, lasst das Radio laufen und schaltet auch beim nächsten Mal unbedingt wieder ein, wenn es heißt feinster Modern Country auf eurer Lieblingswelle. Macht es gut, passt auf euch auf und bis ganz bald. Tschüss, eure Kira verabschiedet sich.

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1: Das heißt, ein Blick zurück in die Zeit. Eine Stunde lang Oldies in der Rock History. Ich bin Uwe Nordbrock, guten Abend. Hier ist Kim Wilde.

Ein Hit aus der deutschen Top 10 von 1981. Kim Wilde mit Kids in America. Kim Wilde übrigens die Tochter von Marty Wilde, einer Rock'n'Roll-Legende der 50er und 60er Jahre. Sie hat eine Anzahl Hits gehabt zu Beginn der 80er Jahre, unter anderem Cambodia war auch ein großer Hit. Aber der allergrößte, den haben wir hier gehört, Kids in America. Es geht weiter mit einem Holländer, das ist noch nichts Besonderes, aber Holländer sind ja immer gut da, mit irgendetwas zu übernehmen, irgendetwas zu klauen. Und 1981 gab es einen Schlagzeuger, der eine Solokarriere startete, sein Name Phil Collins. Und das ließ einen Holländer nicht ruhen, nämlich einen weiteren Schlagzeuger, den einer holländischen Gruppe namens Kajak. Sein Name Max Werner. Er sagte, was Phil Collins kann, das kann ich schon lange. Und so versuchte er sich auch an einer Solo-Karriere. Aber, naja, so sehr viel mehr als ein einziger Hit ist da nicht bei herausgekommen. Hier ist Max Werner. Rain in Maine.

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Eine Gruppe, die sich nach einem Feuerwehrauto benannt hat. So etwas gibt es auch selten. REO Speedwagon, Take It On The Run, in den Top 10 in den USA. Und nicht nur dort sehr erfolgreich, auch die LP war überaus erfolgreich und war wochenlang die Nummer 1 in Amerika. High Infidelity hieß sie. Und es ist an der Zeit, einen Blick auf Amerikas Hitparade im Jahr 1981 zu werfen. Auf Nummer 9 von 5 gesagt, genau dieser Titel, Take It On The Run von REO Speedwagon. Die Top 5 sah wie folgt aus. Eine Gruppe namens Radio, Radio mit Y geschrieben, A-Y-D-I-O. A Woman Needs Love auf Nummer 5. Auf Nummer 4, Smokey Robinson, Being With You. A Taste of Honey mit Sukiyaki, einem noch älteren Titel damals, neu aufgelegt auf Nummer 3. Und ein Medley altbekannter Songs stand auf Nummer 2, The Stars on 45 mit ihrem Hitmix The Stars on 45. Und auf Nummer 1 in den USA war ein Titel, der in derselben Woche Neueinstieg in der deutschen Hitparade auf Nummer 18. Und es sollte der große Hit des Jahres werden. Nicht nur in den USA, nicht nur in Deutschland, überall auf der Welt. Der Welthit des Jahres. Kim Carr.

Jolene, ein Hit von einem Country-Superstar in seiner Zeit. Dolly Parton war es. Es war aus der Top 10 in Großbritannien im Jahr 1976, denn wir sind noch 5 Jahre weiter zurückgegangen. Im Juni 1976 gab es auch eine wunderschöne Ballade der Rolling Stones von der LP Black and Blue aus der Hitparade Großbritanniens. Und das Ding heißt Fool to Cry. Es fängt ganz, ganz leise an.

Die Nummer 1 aus den Niederlanden. Eine Gruppe namens Sutherland Brothers and Quiver. Me Arms of Mary. Das war der einzige wirklich große Hit dieser Gruppe, aber sie haben sich ein bisschen schadlos gehalten, nämlich dadurch, dass sie großartige Hits geschrieben haben, unter anderem für Rod Stewart den Hit Sailing. ...1976 und wir sind angelangt bei der deutschen Hitparade. Und so sah die Top 5 in Deutschland aus. Auf Nummer 5, die kleine Kneipe in unserer Straße von Peter Alexander. Nummer 4, Pussycat mit Mississippi, den haben wir vor einigen Sendungen schon einmal gespielt. Sailor mit Girls, Girls, Girls auf Nummer 3. Und der Siegertitel des Grand Prix Eurovision von 1976 stand auf Nummer 2, die Brotherhood of Man und Save Your Kisses for Me. Ja, und auf Nummer 1, auch die haben etwas mit dem Grand Prix zu tun. Sie hatten ihn nämlich auch einmal gewonnen, allerdings lag das damals schon einige Jahre zurück. Aber erfolgreich waren sie immer noch, die Gruppe ABBA aus Schweden mit ihrem Fernando, die Nummer 1 aus Deutschland.

in Deutschland im Jahr 1971 in der Top 10 stand. Ein weiterer großer Hit aus jenem Jahr war eine klassische Eintagsfliege eigentlich namens Lynn Anderson. Und im Gegensatz zu einem George Harrison hat man von ihr niemals wieder etwas gehört. Aber diesen einen Hit, den hatte sie doch im Jahr 1971, war er Nummer 1 unter anderem in Deutschland oder hieß Rose Garden.

Und so könnte das noch stundenlang weitergehen. Und darum nennt man das Ganze die Swinging 70s. Eine Gruppe namens T-Rex war das mit Hot Love, ihrem vielleicht größten Hit. Und hinter T-Rex verbarg sich ein gewisser Mark Nolan.

Es war der größte Hit, den sie hatten im Juni 1971. So, und da wollen wir auch mal gleich gucken, wie sah es denn in der Hitparade in Deutschland aus im Juni 1971. Auf Nummer 6, den Titel haben wir gespielt, George Harrison mit What is Life. Auf Nummer 5, Rose Garden von Lynn Anderson, die ehemalige Nummer 1. Auf Nummer 4 stand ein Sänger namens Wolfgang mit einem Titel namens Abraham. Das Lied vom Trödler Abraham. Ganz bizarre Nummer übrigens. Dann kam T-Rex auf Nummer 3 mit Hot Love, eine Kultgruppe damals, ungefähr zu vergleichen wie heute so ein bisschen Depeche Mode in der Art, obwohl musikalisch natürlich ganz anders. Auf Nummer 2 war Chirpy Chirpy Cheep von The Middle of the Road, auch sehr populär damals, Anfang der 70er Jahre. Und Nummer 1 im Jahr 1971, ein Franzose mit einem großen schwarzen Schlapphut und einer Gitarre. Auf dem Film.

0: Nummer 1, Daniel Gérard hieß der Franzose mit dem schwarzen Schlapphut und der Gitarre. Und es war sein einziger wirklich großer Hit, aber der hatte es in sich. Ja, und das war es. Das war die Ausgabe Juni der Rock History. Wir hören uns wieder heute in 4 Wochen. Also bis in 4 Wochen auf dieser Stelle auf 92,5.
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0: und herzlich willkommen zur neuen Ausgabe von Widerhall hier auf Radio Weser TV von und mit mir Jens-Uwe Böttcher. Ich habe heute einen ganz besonderen Gast bei mir und das freut mich sehr. Er ist nämlich der, ja, wie will ich sagen, Lokalmatador oder der Lokalfürst für die Printmedien in Lilienthal und umzu. Herzlich willkommen, André Fässer.
1: Ja, herzlichen Dank. Lokalmatador und Lokalfürst, das ist vielleicht ein bisschen zu viel der Ehre.
0: Och, das weiß ich nicht.
1: Redaktionsleiter der Würmezeitung würde reichen.
0: Ja gut, okay, dann machen wir das so. Aber auf der anderen Seite, du bist halt bekannt dafür, dass du sehr gut vernetzt bist und dass deine Artikel auch immer sehr gerne gelesen. Übrigens, das ist auch ein Grund, warum ich mich freue, dass ich dich hier habe. Ich will jetzt keine Plattitüden verbreiten, aber für mich, der ich ja nun seit Jahrzehnten schreibe, Fachartikel, Belletristik, bist du einer der wenigen, die wirklich eine wunderbare deutsche Schreibe haben. Du meidest, wie ich auch, weitgehend Anglizismen, die du nicht für sonderlich hilfreich hältst. Und das hebt für mein Empfinden die Qualität deiner Artikel enorm. Also Kompliment, mach weiter so.
1: Ja, herzlichen Dank. Das nehme ich gerne mit, freue mich über das Kompliment. Das Thema Anglizismen ist tatsächlich immer wieder eines bei uns. Da kriegen wir auch entsprechende Rückmeldungen aus unserer Leserschaft, dass wir doch bloß versuchen sollten, die deutsche Sprache zu pflegen und auf überflüssige Anglizismen zu verzichten. Das ist bei uns auch Hauslinie, nicht nur bei der Würmezeitung, sondern beim Weserkurier allgemein, dass man sagt, wenn sich der englische Begriff oder ja, fremdsprachige Begriff vermeiden lässt und es einen besseren deutschen Ausdruck gibt, dann sollten wir den benutzen und daran versuchen wir uns zu halten.
0: Ich staune ja immer wieder darüber, dass manche Leute diese Anglizismen auf Deibel komm raus raushauen, obwohl du manchmal einen englischen 3-, 4-, 5-silbigen Begriff hast, den du im Deutschen mit einer oder zwei Silben genauso gut präsentieren könntest. Aber es ist ja so, die Sprache ist ja seit alters her immer durchlässig gewesen. Wenn du siehst, was in der germanischen Sprachvokabular an römischen Begriffen Eingang gefunden hat, das ist ja nichts Außergewöhnliches. Oder aus der napoleonischen Zeit gibt es ja bei uns auch einiges an französischen Begriffen. Und das ist okay, aber ich habe den Eindruck, und ich habe ja nichts gegen die englische Sprache, es hat eine Zeit gegeben, da konnte ich besser Englisch als Deutsch, aber ich habe den Eindruck, das ist einfach überbordet im Moment. Also man kriegt kübelweise englische Begriffe. Ein ganz einfaches Beispiel, die Cloud. Die Cloud ist schlicht die Wolke, aber bei uns ist Cloud natürlich was Besonderes.
1: Ja, auch international versteht man unter Cloud ja jetzt auch die Datensammlung auf irgendeinem Server, auf der man seine Fotos oder sonstige Inhalte speichern kann. Entscheidend ist, dass man verstanden wird. Das ist uns ja auch wichtig. Wir schreiben ja nicht, um schöne Wörter durch die Welt fliegen zu lassen, sondern wir versuchen, Informationen zu verbreiten und den Menschen weiterzuhelfen in ihrem Leben, indem wir schöne Geschichten schreiben, indem wir Nachrichten verbreiten, indem wir zur Meinungsbildung beitragen. Und da muss man verstanden werden. Und dem muss sich die Sprache anpassen und diese Sprache versuchen wir zu nutzen. Oftmals kommt man nicht um die Begriffe drumherum, aber solange wir noch die Sprache der Mehrheit unserer Leserinnen und Leser sprechen und nutzen, sie auch schreiben, sind wir, glaube ich, auf der richtigen Seite.
0: Finde ich gut. Aber kommen wir jetzt mal zu dir als meinem heutigen Gast. Mein Ziel bei dieser Sendereihe ist es ja immer, den Menschen in den Vordergrund zu stellen. Ich habe eigentlich kein Interesse daran, das machen andere viel besser als ich, große Themen in den Mittelpunkt zu stellen. Kannst du mal so ein bisschen über dich erzählen, woher du herkommst, über deinen Werdegang? Fässer erscheint mir nicht so richtig nordwestdeutsch zu sein. Ich war mal mit einer Luxemburgerin befreundet vor vielen, vielen Jahren und die hätte wahrscheinlich gesagt Fässer. Oder Elsässer, Fässer, André Fässer. Wo kommst du her und wie bist du hergekommen?
1: Wir sind, woher der Name kommt, da sind wir in der Familie selber nicht ganz sicher. Es gibt in meiner Familie die Legende, dass irgendwann mal ein Soldat Napoleons auf der Durchreise nach Russland hier hängen geblieben ist und sich dann breit gemacht hat. Ich komme übrigens, also wenn ich hier sage, dann meine ich meine Heimat, das

0: ist das östliche Niedersachsen. Ich komme ursprünglich aus dem Wendland. Mhm. Lüchow-Dannenberg, bin da auch groß geworden.
1: Und Kampf erprobt?
0: Die ersten 20 Jahre meines Lebens gelebt. Ja, mehr oder weniger. Du sprichst an auf die Endlagerpläne in Gorleben und die Castortransporte, die es in die Region gegeben hat. Ja, da stand auch ich mal an der Straße. Mhm. Nicht ganz vorne, aber ich habe mich irgendwann dann doch solidarisiert. Und das dann aus, aber zugegebenermaßen sicherer Entfernung beobachtet. Meine Frau war da ein bisschen weiter vorne in der Schlange. Die hat sich sogar mal wegtragen lassen, als sie auf irgendwelchen Bahngleisen im Umfeld von Gorleben gesessen hat, um den Castortransport zu verhindern. Aber ich war dann auch irgendwie mit dabei.
1: Da wir gerade da sind, ist das wirklich so dramatisch abgelaufen für diejenigen, die da gelebt haben und groß geworden sind, wie das bei uns aus der Ferne manchmal auf den Bildern, in den Nachrichten erschienen ist? Oder war das bei euch eigentlich eher so ein bisschen festlich, zusätzlich?
0: Nein, das war durchaus dramatisch. Für die Menschen war das sowas wie eine existenzielle Frage damals. Ich muss nochmal betonen, ich war da nicht in der ersten Reihe. Ich bin Mitte der 70er geboren worden und dann in den 80ern und Anfang der 90er, als es dann da hochherging, ein junger Mann gewesen, der auch ziemlich viele andere Interessen hatte, als jetzt nur gegen die Atomtransporte zu demonstrieren. Also wie gesagt, ich war da eigentlich zurückhaltend. Aber dramatisch war es schon, weil die Menschen ihr Lebensumfeld bedroht sahen und auch nicht einsehen wollten, dass sie das Atomklo der Bundesrepublik sein sollten. Die Entscheidung, das an die deutsch-deutsche Grenze zu packen, dieses Zwischenlager, was ja dann ein Endlager werden sollte, die hatte ja tatsächlich auch politische Gründe. Und mit diesem Ergebnis wollten sich die Leute da nicht abfinden. Und
1: was man verstehen kann.
0: Ja. Wo eskalierte das dann im Lauf der Zeit? Es gab wirklich die Hoffnung, das Ganze auf diesem Wege noch zu verhindern. Letztendlich hat es ja auch geklappt. Also die Kosten für die Transporte waren derart hoch, dass man sich seiten der Atomindustrie und aus politischen Kreisen dann überlegt hat, es anders zu machen. Und so ist dann irgendwann gekommen, dass da nicht mehr viel passiert ist. Und mittlerweile ist ja auch festgestellt worden, dass Gorleben gar nicht geeignet ist, um Atommüll aufzunehmen. Ja,
1: da kann man sich auch im Grunde nur an den Kopf fassen, nicht? Wenn man sieht, wie die Entwicklung dieser Entscheidungsfindung um Endlager in Deutschland noch läuft. Ich habe jetzt vor kurzem gelesen, dass wir wahrscheinlich erst in 30 Jahren, wenn ich das jetzt richtig in Erinnerung habe, eine Entscheidung haben werden, wo das Endlager denn hinkommen soll. Zum Vergleich, die Finnen, die haben jetzt vor kurzem ein Gesetz beschlossen, das auch breite Zustimmung im Parlament gefunden hat und auch in der Bevölkerung Zustimmung gefunden hat, wonach ein Endlager jetzt tatsächlich festgesetzt wird und demnächst beginnen die Bauarbeiten. Das ist eine ganz andere Nummer als bei uns, wo man da 40, 50 Jahre dazu braucht und immer noch keine Entscheidung getroffen hat. Aber
0: Deutschland ist halt dichter besiedelt als Finnland beispielsweise. Und welche Auswüchse das haben kann, sieht man ja hier bei uns im Landkreis Osterholz, auch in Rothenburg und Verden, an der Diskussion über die Gasförderung. Auch das birgt Risiken, vermeintliche Risiken, die auf jeden Fall nicht zu überblicken sind im Moment. Man hat die Beispiele von Erdbebenereignissen im Landkreis Verden beispielsweise im Kopf und Schäden an Gebäuden festgemacht und man fragt sich, was bedeutet das für uns hier in der Region?
1: Klar, klar.
0: Entsprechend kann ich die Verunsicherung, die Sorge der Menschen schon verstehen. Die Atomdiskussion ist eine ganz ähnliche.
1: Wobei da dann natürlich wieder das Thema Bürokratismus eine Rolle spielt, nicht, wenn man so lange braucht, um eine Entscheidung zu treffen. Aber das ist ja jetzt nicht unser Thema. Mich interessiert vielmehr, wie du aus dem Wendland mit deiner Frau zusammen hierher gekommen bist.
0: Wir waren bei dem Namen ja noch. Also der napoleonische Soldat ist die eine Legende. Die andere ist schlichtweg, dass der Name was mit dem Fassmacher, mit dem Fässner, mit Ä geschrieben vielleicht zu tun hat. Also derjenige, der Fässer gebaut hat.
1: Böttcher.
0: Und darin, richtig, genau, stimmt. Da haben wir ja eine Verbindung. Also wie gesagt, ganz klar sind wir nicht. Ich bin im Wendland groß geworden. und dann irgendwann zum Studieren hier

0: nach Bremen gekommen. Ich habe nach der Schule, nach dem Abitur meinen Wehrdienst in Lüneburg abgeleistet, 10 Monate damals. Und habe mich dann entschieden, ein Studium aufzunehmen und bin an der Uni Bremen gelandet. Habe dort Politikwissenschaften studiert. Und mein Ziel war es eigentlich immer, Journalist zu werden. Wollte früher Sportjournalist werden. Als Fußballfan lag das nahe, dass man, selbst wenn man vielleicht nicht so talentiert ist, das Ganze sportlich zu betreiben, dass man dem der Leidenschaft nahe kommt, indem man als Sportjournalist darüber schreibt. Und dieses Ziel habe ich verfolgt. Habe dann gedacht, unterfüttere das doch noch mit was Inhaltlichem und habe Politikwissenschaften studiert. Und bin dann hier irgendwie hängen geblieben, indem ich tatsächlich beim Weserkurier ein Praktikum gemacht habe, eine freie Mitarbeit antreten konnte, über viele Jahre hier Berichte geschrieben habe aus den Sporthallen und Sportplätzen, von den Sportplätzen der Region. Mhm. Und irgendwann ging es dann da für mich weiter. Ich konnte ein Volontariat machen, das ist sowas wie die Redakteursausbildung, sag ich mal. Und bin dann reingerutscht in den ganzen.
1: Das heißt, das Volontariat hast du auch beim Weserkurier gemacht. Ja. Die bilden sozusagen ihren Nachwuchs selber aus. Sie schicken. Hätte es die Möglichkeit gegeben, für dich erst woanders zu hospitieren und dann wieder zurückzukommen? Oder ist das nicht Kultur beim Weserkurier?
0: Na, also die Möglichkeit hätte es gegeben, man hätte sich bewerben müssen. Mhm. Natürlich hätte ich das Haus verlassen können. Ich habe nicht gesagt, dass meine Karriere immer beim Weserkurier weitergehen muss. Aber es gab immer die nächste Chance, die man dann ergreifen konnte. Und man meinte, es ist in dem Haus gut mit mir, war mit meiner Arbeit zufrieden und entsprechend bin ich da geblieben.
1: Ja, ja.
0: Ich konnte mir vorstellen, in Hamburg zu arbeiten. Köln ist eine tolle Medienstadt. Also wie das so ist, ich war nicht festgelegt, als ich hierher gekommen bin. Und irgendwie bin ich dann doch geblieben. Es hätte auch Frankfurt, Wiesbaden, es hätte Dresden oder Berlin sein können. Also das ist halt einfach so passiert.
1: Ja, wir machen jetzt mal eine kleine Musikpause und nachher geht's weiter damit, wie André Fässer so seinen journalistischen Alltag gestaltet.

0: Wir machen hier weiter bei Widerhall auf Radio Weser TV von und mit mir Jens-Uwe Böttcher und meinem heutigen Gast André Fässer, Redaktionsleiter der Wimme-Zeitung. Diesmal habe ich es jetzt richtig gesagt. Wir haben uns überlegt, mal von André Fässer zu hören, wie überhaupt so sein Redaktionsalltag abläuft. Aber vorweg vielleicht die Frage, André, wenn du erlaubst, wie ist überhaupt wer bestimmt die Linie einer Zeitung? Weserkurier oder du hast sicherlich auch andere Zeitungen im Kopf. Macht das Management, die Verlagsleitung oder macht das der Chefredakteur alleine? Wie ist das Zusammenspiel? Ich kann mir gut vorstellen, dass das sehr viele interessiert, die darüber eigentlich relativ wenig Bescheid wissen.
1: Das Zusammenspiel ist so, dass es da gar nicht so viel Zusammenspiel gibt, weil die Redaktion und damit auch die Redaktionsleitung innerhalb des Hauses für sich autonom ist. Also es gibt eine unabhängige Berichterstattung bei uns, in die Verlagsleitung nicht wirklich hineinredet. Zumindest ist das meine Wahrnehmung. Natürlich gibt es mal Hinweise, was man gut fand oder was man schlecht fand. Aber tatsächlich, dass Einfluss genommen wird, der sich direkt in der Berichterstattung wiederfindet, das habe ich so noch nicht erlebt. Also tatsächlich, die journalistische Linie, die inhaltliche Linie gibt bei uns der Chefredakteur vor.
0: Mhm. So, jetzt nochmal zu dem Alltag. Wie läuft sowas überhaupt ab? Womit fängst du an? Wann fängst du an und wann hast du eigentlich Schluss? Wahrscheinlich musst du abends dann auch des Öfteren mal zu irgendwelchen Veranstaltungen von Vereinen oder Organisationen oder politischen Veranstaltungen. Das heißt, du bist nicht so ein 9-to-5-Mann, nicht?
1: Ja, 9-to-5 funktioniert im Alltag tatsächlich nicht. Ich sage immer, bei uns ist die Kernarbeitszeit 10 bis 18 Uhr. In der Zeit wollen wir versuchen, unsere Arbeit auf die Reihe zu kriegen, weil wir ja auch vorgegebene Arbeitszeiten haben. Also meine Mitarbeiterinnen und Mitarbeiter haben einen 8-Stunden-Tag und den versucht man dann zwischen 10 und 18 Uhr zu absolvieren. Aber natürlich gibt es mal den Termin morgens um 7, wenn man mit irgendjemandem auf der Wiese stehen soll. Oder es gibt ganz klar die Gemeinderatssitzung, Ausschusssitzung, Vereinsversammlung, irgendwelche anderen Dinge, Konzerte, Kulturveranstaltungen, die sich nicht in dieses 10 bis 18 Uhr Raster pressen lassen, sondern dann tatsächlich außerhalb dieser Kernarbeitszeit stattfinden und dann müssen wir da auch hin.
0: Mein Eindruck ist ja, wenn ich die Zeitung so durchblättere, dass eine ganze Menge Termine nach 18 Uhr stattfinden oder über 18 Uhr hinausgehen. Ist das für dich als Redaktionsleiter schwierig, dann deine Leute zu motivieren, dann nach Feierabend nochmal aktiv zu werden? Oder ist das im Journalismus gang und gäbe und es ist halt so?
1: Also grundsätzlich ist das gang und gäbe und jeder, der diesen Beruf ergreift, der bringt das irgendwie mit. Also so wie der Fußballreporter, der sicherlich nicht am Wochenende frei haben wird, weil die Fußball-Bundesliga oder auch alle anderen Fußballspiele dann eben am Wochenende stattfinden. Würde der sagen, ich möchte am Wochenende gerne frei haben, dann wäre er in dem Beruf falsch. Und so bringen auch unsere Leute dieses Grundverständnis mit, dass das schon irgendwie dazugehört. Aber natürlich versuchen wir unsere Arbeitszeiten auch, menschenfreundlich, familienverträglich anzupassen. Und jetzt ist es nicht so, dass jemand an 5 Tagen in der Woche immer zu den Abendterminen muss, sondern wir versuchen da schon einen Ausgleich herzustellen. Also klar ist, wer zu einem Abendtermin geht, fängt bei uns nicht so früh an wie derjenige, der nicht abends raus muss. Das heißt, die Kolleginnen und Kollegen haben dann oftmals morgens frei oder kommen einfach ein bisschen später, um das von vornherein gleich auszugleichen. Sonst wären die Tage tatsächlich ein bisschen zu lang.
0: Wie viele Kollegen und Kolleginnen hast du eigentlich zur Verfügung? Jetzt mal insgesamt die Freien, die Festangestellten und die gelegentlichen Zuträger, Zulieferer.
1: Also unser Team, unser festes Team in der Redaktion der Wimme-Zeitung umfasst 8 Köpfe, 8 schreibende Köpfe. Inklusive. Die sind nicht alle in Vollzeit da. Wir haben einige Teilzeitkräfte, sodass wir auf, sagen wir mal, 6, 6,5 Stellen kommen in etwa. Und dann haben wir noch eine Handvoll freier Mitarbeiter, also freier Autoren, die auftragsweise von uns zu Terminen oder mit Themen beauftragt werden. Und ja, die stehen uns zur Verfügung. Außerdem haben wir noch Fotografen zur Hand, Profifotografen, die uns die Bilder liefern, die wir brauchen, wenn es mal schwierig wird. Mhm. Also alle unsere Redakteure fotografieren auch selber, aber es gibt schon manchmal kniffligere Situationen, da holen wir gerne unsere Fotografen dazu. Die teilen wir uns aber mit unseren Schwesterredaktionen aus dem Weser-Kurier-Kosmos.
0: Also, du hast jetzt nicht 2-3 Fotografen ausschließlich zur Verfügung, die du dann delegieren kannst.
1: Ich habe jeden Tag einen und den muss ich mir mit den anderen Redaktionen teilen. Also

0: Wir arbeiten ja eng zusammen mit unseren Kolleginnen und Kollegen vom Osterholzer Kreisblatt. Auch die gehören zum Weser-Kurier und sind eben im Osterholzer Westkreis aktiv. Auch die Norddeutsche, die in Bremen-Nord, im Raum Schwanewede und in der Wesermarsch erscheint, die haben auch Zugriff auf diesen Fotografen. Mhm. Und so muss man immer gucken, dass man sich mit denen verabredet, dass der Fotograf oder die Fotografin dann auch Zeit hat, zu dem Termin zu kommen.
1: Was ist denn jetzt dein räumlicher Zuständigkeitsbereich? Du bist ja als Wimmelzeitung Teil des Weserkurier. Der Weserkurier hat einen ziemlich breiten Umkreis. So, und welchen Kreis deckst du ab und wie ist es so an der Peripherie? Wie stimmt man sich an den Rändern ab? Also, seh mir nachts, wenn ich simple Fragen stelle. Aber das sind so die Fragen, die den Laien auch ein bisschen interessieren.
0: Das muss auch erklärt werden. Tatsächlich gibt es die Wimmelzeitung seit 1879 und das erklärt möglicherweise auch den etwas schrägen Zuschnitt unseres Verbreitungsgebietes, weil wir schon erscheinen hier im Osterholzer Ostkreis, also in den Gemeinden Lilienthal, in Grasberg und in Worpswede.
1: Und Borgfeld noch, ne?
0: Hinzu kommt Borgfeld, Bremen-Borgfeld aus historischen Gründen. Unser Gründervater hat sich damals überlegt, dass eben auch für Borgfeld es eine Berichterstattung geben muss. Und da war die Wimmelzeitung dann dafür zuständig. Und die Samtgemeinde Tarmstedt gehört noch dazu. Also wenn man sich das vorstellt, zwei Landkreise, Landkreis Osterholz und der Landkreis Rothenburg, zwei Bundesländer, Bremen und Niedersachsen. Das macht die Berichterstattung an manchen Stellen etwas schwierig, weil keine Geschichte für das gesamte Verbreitungsgebiet funktionieren kann. Immer sind die Zustände etwas anders und dem müssen wir uns anpassen.
1: So, jetzt mal zu deinem Alltag nochmal zurück, wenn du erlaubst. Wir haben ja festgestellt, du hast im Prinzip, wobei das Prinzip offensichtlich ganz häufig durchbrochen wird, von 10 bis 18 Uhr deinen Dienst. Was machst du in der Zeit? Du hast ja zum Teil selber Berichterstattung, du hast eine Führungsaufgabe, deine Leute zu führen, du musst dann sicherlich eine Menge Bürokratie dann noch bewältigen. Wie läuft denn so ein Tag ab? Kannst du uns das mal so kurz schildern?
0: Ja, vielleicht. Ich bin in aller Regel etwas früher da als 10 Uhr. Also ich versuche es dann so um 8:30, 9 zu schaffen, versuche meine Arbeit aufzunehmen. Dann schaue ich mal, was an aktuellen Themen über Nacht noch reingekommen ist.
1: Also das machst du nicht zu Hause beim Rasieren?
0: Manchmal schon, aber ich versuche das dann doch hauptsächlich ins Büro zu verlagern. Aber man guckt schon mal in die E-Mails rein und schaut, ob da vielleicht eine böse Überraschung wartet und dann ist man besser vorbereitet. Nein, aber dann komme ich in die Redaktion und schaue mir an, was da anliegt. Eigentlich immer haben wir die Ausgabe des nächsten Tages schon so weit vorgeplant, dass wir wissen, was da passiert, was wir berichten wollen. Also wir beginnen nicht am Morgen mit einem leeren Blatt und überlegen uns, was denn mal am nächsten Tag in der Zeitung stehen sollte, sondern wir planen das vor und versuchen dann, eventuell sollte es aktuelle Ereignisse geben, die dann doch noch in die Berichterstattung hinein müssen, das dann auszutauschen und aktuell umzusetzen.
1: Beispielsweise morgens um 4 verunglückten zwei LKWs auf der A1 oder sowas. Wie kriegt ihr das? Was habt ihr für eine Vorlaufzeit? Wann ist bei euch eigentlich Redaktionsschluss für die Printausgabe? Und nachher kommen wir dann dazu, wie das mit der Internetausgabe dann ist.
0: Redaktionsschluss für die Printausgabe der Wimmelzeitung ist 19.30 Uhr. Mhm. Da ist tatsächlich dann aber auch der Deckel drauf. Wir erscheinen ja mittlerweile mit dem E-Paper. Das ist die elektronische Ausspielung der Zeitung. Mhm. Zunehmend nachgefragt von unserer Leserschaft, erscheinen wir ja bereits um 20 Uhr. Das heißt, da müssen wir mit der Ausgabe dann fertig sein. Mhm. Der Weser-Kurier selber ist sehr viel später fertig. Auch der muss natürlich im E-Paper um 20 Uhr weitgehend komplett sein. Da liegt der Redaktionsschluss aber deutlich später, 23 Uhr. 23:30 würde man auch noch schaffen. Dann würde es irgendwann auch mal ein bisschen knapp werden mit der Logistik. Schließlich muss im Druckhaus in Delmenhorst noch gedruckt werden. Und dann müssen die Zeitungen in der Nacht ja noch im gesamten Verbreitungsgebiet transportiert werden und zu den Leserinnen und Lesern gebracht werden.
1: Wann beginnt denn der Druck spätestens?
0: Der Druck für die Wimmelzeitung kurz nach 20 Uhr.
1: Und für die Gesamtausgabe? Das heißt, es wird die Gesamtausgabe gedruckt, Wimmelzeitung wird natürlich reingelegt.
0: Ja, die Gesamtausgabe wird mit einer Frühausgabe gedruckt um

0: 21.15, 21.30 ungefähr. Die finale Ausgabe, also die Spätausgabe, ist dann 23.30 ungefähr im Druck.
1: Und wann beginnt die Auslieferung? Damit man die morgens im Briefkasten hat, wenn es jetzt nicht E-Paper-mäßig
0: zur Kenntnis genommen wird? Unmittelbar danach. Der Druck dauert nicht lange. Also nach 2 Stunden ist das alles durch. Mhm. Und dann werden die Zeitungen ab 2 Uhr, würde ich sagen, in die Region ausgeliefert. Mhm. Dann werden die Zeitungen in Zeitungsstapeln, in so dicken Packen, an bestimmten Ablegepunkten abgelegt, wo die Zustellerinnen und Zusteller dann nachts hinkommen, ihr Päckchen abholen, um es dann an die Abonnentinnen und Abonnenten
1: auszutragen,
0: die Briefkästen zu bringen.
1: Und an die Geschäfte.
0: Ja.
1: Nochmal zurück zu deinem Alltag. Du hast eben kurz beschrieben, wie du deine Schicht beginnst. So, und was passiert dann so weiter? Was kann einem Redaktionsleiter so im Laufe eines Arbeitstages so auf dem Schreibtisch flattern? An unerwartetem, unbekanntem oder an Routinemäßigem?
0: Also sehr viel Kommunikation mit außen passiert bei uns über E-Mail. Wir bekommen von Vereinen, von politischen Gruppierungen, von Menschen, die sich an uns wenden wollen, ganz viel über E-Mail. Mhm. Diesen E-Mail-Eingang gilt es im Blick zu behalten. Da schaue ich drauf und gucke eben, was sollte uns interessieren, was muss uns nicht interessieren. Es ist eben auch sehr viel dabei, was bei uns einfach falsch ist und entsprechend wird das aussortiert. Ich überprüfe dann die Planung, die ich am Vortag, am Vorabend schon gemacht habe, dazu, wie die Zeitung des nächsten Tages aussehen sollte, daraufhin, ob sie noch haltbar ist oder ob wir es aktualisieren müssen, und habe dann ein paar Konferenzen vor mir. Es ist so, dass es um 10.30 Uhr eine Schalte gibt, eine große Redaktionskonferenz mit allen Redaktionsteilen oder Vertretern aller Redaktionsteile des Weser-Kurier. Also da sind wir mit per Videokonferenz dann mit Bremen zusammengeschaltet. Die anderen Regionalredaktionen sind auch dabei. Die Kulturredaktion, die Bremen-Redaktion, die Sportredaktion und so weiter. Chefredakteur ist mit dabei. Und da wird dann abgestimmt, was müssen wir machen? Was müssen wir an unserer Planung nochmal ändern? Weil alle anderen Redaktionen sich eben auch vorher überlegt haben, was könnte dann am nächsten Tag passieren und was sollte am übernächsten Tag in der Zeitung stehen? Muss man das nochmal verändern? Die Frage stellt sich. Wird auch sowas wie eine Manöverkritik dann abgegeben? Was war gut, was war schlecht in der aktuellen Berichterstattung? Wo hätten wir mehr hinterhergehen müssen? Und so weiter. Das ist das, was um 10.30 Uhr passiert, dauert ungefähr 15 bis 30 Minuten.
1: Da ist natürlich jetzt die Videokonferenzen ein enormer Vorteil. Vorher habt ihr euch da alle in der Martini-Straße versammelt oder gibt es diese Konferenzen erst seit es Videokonferenzmöglichkeiten gibt?
0: In der Form tatsächlich schon. Und da hat tatsächlich auch die Pandemie, die Corona-Zeit dazu beigetragen, das alles ein bisschen selbstverständlicher zu machen. Vorher gab es die Zuschaltung der Regionalredaktion ins Pressehaus nach Bremen an der Martini-Straße per Telefon. Da wurde dann zugehört, da wurde dann mal reingerufen. Aber natürlich kann man sich vorstellen, das hat eine andere Qualität, als wenn man
1: Sicherheit,
0: mit Bild zu sehen ist, die anderen sehen kann und auch selbst gesehen wird. Das hat einfach, das ist etwas verbindlicher und bringt einfach mehr. Mehr Miteinander.
1: Und nach dieser Konferenz versammelst du dann deine Leute, so sie nicht im Einsatz sind, und machst dann sozusagen eine Wimme-Zeitungskonferenz oder entfällt sowas?
0: Na, wir haben unsere Wimme-Zeitungskonferenz nachmittags um 14.30 Uhr und sprechen da über den nächsten Tag, die nächste Woche. Stimmen uns da ab, aber dieser Abstimmungsprozess über einzelne Themen passiert eigentlich den ganzen Tag über. Das heißt, wir sind im ständigen Austausch miteinander. Da kommt mal jemand in mein Büro oder wir treffen uns auf dem Gang und besprechen dann irgendwelche Dinge, weil jeder ja ständig irgendetwas hört. Ich bin nicht der Einzige, der bei uns auf den Themen sitzt, sondern wir haben Leute, die zuständig sind für bestimmte Bereiche in unserem Verbreitungsgebiet. Also beispielsweise jemand, der sich um die Lilienthal-Themen kümmert, ob es jetzt die Eröffnung der Kunstausstellung ist oder ob es die Gemeinderatssitzung ist, ob es die kaputte Ampel ist oder der Verkehrsunfall. All das sind Aufgaben des Lilienthal-Kollegen. Wir haben auch jemanden für Grasberg und für Worpswede und so weiter. Und

0: Diese Kolleginnen und Kollegen haben die Aufgabe, diese Themen zu überblicken, im Griff zu haben und entsprechend zu berichten. Darüber tauschen wir uns fortwährend aus. Und dafür braucht es nicht nur diese eine Konferenz, sondern das machen wir den ganzen Tag über.
1: Wir machen jetzt noch mal eine kleine Musikpause. Dann geht es gleich weiter mit der Frage, wie ist es an der Peripherie? Denn ich kann mir gut vorstellen, dass es da Überschneidungen gibt in Grenzbereichen. Und dann zu dem Thema, das mir auch so ein bisschen am Herzen liegt. Wie ist das Verhältnis zwischen Printausgabe und Internet? Bis gleich.
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1: So, ihr Werten an den Lautsprechern zu Hause, oder im Auto. Ich habe ja gelesen, dass sehr viele von euch im Autoradio uns hören. Gut so, seid aber vorsichtig am Steuer. Nicht, dass der André Fässer dann irgendwann berichten muss, dass wieder einer im Graben gelandet ist, weil er uns gehört hat. Ja, André, wir wollen noch mal ganz kurz darüber sprechen, wie ihr euch eigentlich abstimmt in der Redaktion, in der Zentralredaktion, wenn es um Themen geht, die irgendwo räumlich an der Peripherie sind oder auch Themen, die inhaltlich peripher sind. Ich denke jetzt beispielsweise daran, du hast hier im Grunde den lokalen Sektor abzudecken, aber es gibt ja sicherlich auch Themen, die über das Lokale hinausgehen und eher landes- oder bundesspezifisch sind. Wie stimmt ihr euch da ab in der Redaktion? Oder gibt es da ab und zu mal Reibereien, wo einer sagt, nee, das will ich haben oder das will ich nun nicht haben, musst du aber. Wie läuft sowas in der Praxis ab?
2: Dass es da Reibereien gibt, daran kann ich mich eigentlich nicht erinnern. Es gibt relativ klare Zuständigkeiten bei uns, wenn es um die Frage geht, wer soll sich kümmern. Ein Sportthema wird von der Sportredaktion zunächst behandelt und ein Kulturthema von der Kulturredaktion.
1: Sportthema, Fußballweltmeisterschaft. Das geht ja weit über das Fußballerische hinaus. Das ist ja ein riesiges politisches Thema. Wie stimmt ihr euch da ab? Wer schreibt wann worüber?
2: Da muss man gucken, worüber wir sprechen. Reden wir über die Spiele, über die Mannschaften,

0: ansonsten würde man schon sagen, ja, die Fußball-Weltmeisterschaft ist hauptsächlich ein Sportthema. Aber wir haben immer wieder natürlich die Frage, wo ist es richtig verortet bei einem übergreifenden Thema? Ich möchte ein Beispiel nennen. Wir stehen ja vor den Kommunalwahlen im Herbst. Beziehungsweise es ist dann ja noch Spätsommer am 13. September. Und da gibt es viele Parteiveranstaltungen, auch in unserem Gebiet. Da wir uns den Landkreis Osterholz mit mehreren Redaktionen teilen. Wir sind für den Ostkreis zuständig. Das Osterholzer Kreisblatt ist für den Westkreis zuständig. Und Schwanewede gehört auch noch zum Landkreis Osterholz, ist dann Sache der Redaktion Die Norddeutsche, die in Bremen-Vegesack steht. Geht es eben auch um die Frage, wer ist denn da zuständig, wenn die Partei XY in Ritterhude tagt? Mhm. Die Geschichte wollen wir auch haben, aber wenn es in Ritterhude stattfindet, ist da in aller Regel die Redaktion aus Osterholz-Scharmbeck, die für Ritterhude zuständig ist, dann auch am Start. Und wollte man das anders haben, müsste man drüber reden. Das tun wir auch. Mitunter weichen wir von dieser Regel ab. Aber zunächst mal ist den Kollegen in Osterholz-Scharmbeck klar, Ritterhude, deren Thema. Ist
1: deren Thema.
0: Ja, und so lassen sich viele vermeintliche, ja, von Revierkämpfen kann man ja gar nicht sprechen. Also es gibt diese Revierkämpfe nicht. So lassen sich aber so Unklarheiten relativ schnell ausräumen, weil das dann doch klar ist.
1: Spricht ja eigentlich nicht gegen eurer aller Professionalität, nicht, wenn es da wenig Reibereien gibt. Man kennt ja aus anderen Zeitungen da ganz andere Geschichten.
0: Ja, nein, also derartige Reibereien gibt es nicht.
1: Kommen wir nochmal zu dem Thema Printausgabe und Internet. Ihr habt ja das E-Paper und dann habt ihr noch WK Plus, das ist etwas anders gestrickt. Hast du da Redakteure, die speziell dafür zuständig sind, oder geht es nur darum, das, was ihr produziert, auch umzuwandeln, um es dann im Internet vorzustellen?
0: Das, was du nennst, sind ja im Prinzip die Ausspielkanäle, die wir haben. Mhm. Gab es früher die Zeitung, wir haben eine Zeitung gemacht, wir sind die Würme-Zeitung und machen eine Zeitung. Der Weserkurier ist eine Zeitung, so war es zumindest das Verständnis früher. Gibt es heute mehrere Ausspielkanäle. Das heißt, wir können das E-Paper nutzen, wie gesagt, die elektronische Form der gedruckten Zeitung. Und wir können die Website nutzen, um unsere Inhalte an die Leserinnen und Leser zu bringen. Die Redaktion, die schreibenden Kolleginnen und Kollegen sind für alle diese Kanäle zuständig. Mhm. Das heißt, es hat mir im Prinzip egal zu sein, wo mein Text erscheint. Klar ist, ich schreibe ihn für unsere Gruppe, für unsere Gesamtredaktion, und dann können wir überlegen, an welcher Stelle dieser Text auftaucht. Mhm. In aller Regel wird er in der Würme-Zeitung erscheinen oder an einer anderen Stelle im Weserkurier. Aber natürlich arbeiten wir zurzeit auch vorrangig für die Internetseite, weil das ein immer wichtigerer Kanal wird. Mhm. Wir stellen schon fest, dass das Ergebnis der Entwicklung, das Ergebnis einer sich verändernden Mediennutzung in der Gesellschaft und im Prinzip überall auf der Welt. Wir stellen fest, dass die Zahl der Abonnentinnen und Abonnenten sinkt. Das möchte ich nochmal betonen, kein Weserkurierproblem, sondern das haben fast alle Zeitungen dieser Welt, oder erleben das gerade. Zugleich merken wir, wie die Nutzung der Online-Inhalte, der digitalen Inhalte massiv steigt. Und dem gilt es, Rechnung zu tragen und zu überlegen, wie kann man die Inhalte so aufbereiten, dass sie online auch funktionieren. Nicht jeder Printtext ist ein guter Online-Text.
1: Ja, das wollte ich nämlich gerade so auf der Zunge zergehen lassen. Wenn du einen Text schreibst über ein Erlebnis, ein Ereignis, was in deine Zuständigkeit fällt, schreibst du den in erster Linie für die Online-Ausgabe oder in erster Linie für die Print-Ausgabe, oder schreibst du irgendwas und dann redigierst du das so für die Ausgabe und so für die Ausgabe, oder wie läuft das in der Praxis bei dir am Schreibtisch?
0: Der Hauptunterschied liegt in der sogenannten Veredelung, wie wir das nennen, also die Aufbereitung eines Textes, eines Inhaltes, so dass er online von den Nutzerinnen und Nutzern auch gelesen wird und so konsumiert wird, wie sie es da brauchen. Wir müssen sehen, dass sich Internettexte oder Text-

0: die online wahrgenommen werden müssen, etwas anders zu den Leserinnen und Lesern kommen als ein Zeitungstext. Ein Zeitungstext wird auf einer Seite gefunden, man sieht gleich eine Überschrift und ein Foto dazu, man hat eine Vorstellung davon, wie lang dieser Text ist und worauf man sich einlässt, wenn man diesen Text liest. Das ist bei den meisten Internettexten ja nicht der Fall. Man sieht eine Überschrift und an der Stelle trifft der Leser oder Leserin eine Entscheidung, ob man sich näher darauf einlassen möchte.
1: Scroll ich oder scroll ich nicht?
0: Genau. Klicke ich drauf oder, klicke ich nicht. Ne? Und dieser Klick spielt für uns eine wichtige Rolle, den zählen wir nämlich. Und ein Stück weit ist das auch die Erfolgskontrolle, die wir dann am Ende haben. Unterschied zu früher ist das, was wir machen, ja heute sehr viel besser messbar als in der Vergangenheit. Früher war es so, wir haben unseren Erfolg daran gemessen, wie viele Zeitungen wir verkauft haben. Heute schauen wir am einzelnen Text, wie sehr ist der auf Gegenliebe gestoßen, wie sehr hat die Menschen das interessiert, was wir da angeboten haben. Ne? Beispielsweise in der Form, also Interesse messen wir daran, hat jemand draufgeklickt überhaupt? Das heißt erstmal, dass der Impuls ist gesetzt, dass man sagt, gut, darüber möchte ich mehr wissen als Leserin oder Leser. Und dann können wir auch messen, wie lange die Menschen auf diesen Texten sitzen.
1: Kriegst du das dann auch unmittelbar mit, diese Klickzahlen? Oder gibt es ja jemand anderen in der Zeitung, der sowas ausmisst und dir dann erzählt, was da ausgeworden ist?
0: Wir haben ein Team, das die Website steuert, also die Website weserkurier.de steuert, wo auch die Inhalte der Würme-Zeitung und alle anderen Regionalredaktionen dann Niederschlag finden. Und da kann man live sehen, wie viele Menschen auf den Texten sind, welche Texte vielleicht schlechter abschneiden, als wir uns das gedacht haben, sodass es zu überlegen wäre, ob man vielleicht einen anderen Inhalt anbietet, weiter oben auf der Seite. Wir können aber auch sehen, was vielleicht besser funktioniert, als wir das erwartet hatten, und dann unsere Schlüsse daraus ziehen, ob wir uns dem Thema nochmal näher widmen. Also ob wir vielleicht sagen, wir gehen dann nochmal nach, wir liefern nochmal eine zusätzliche Recherche zu dem Thema. Wir liefern noch einen weiteren Text. Wir gehen am nächsten Tag nochmal dahinterher, um mehr zu diesem Thema zu bringen, dass die Leute offenbar mehr interessiert, als wir gedacht haben.
1: Jetzt gehen wir mal von dem Lokalen so ein bisschen auf das Überregionale oder auf das Grundsätzliche gesagt. Das machen wir dann gleich nach der letzten Zwischenmusik für heute.

0: So, in der Schlussrunde von Widerhall hier auf Radio Weser TV wollen wir beide noch ein bisschen eingehen auf den Wert von Lokaljournalismus. Anlass war der 10. Mai, der proklamiert wurde als Tag des Lokaljournalismus. Und André, ich möchte dir mal einen Auszug vorlesen aus einem Kommentar eines der Herausgeber einer führenden überregionalen deutschen Tageszeitung. Der schreibt unter anderem am 10. Mai oder zum 10. Mai, wer das Mediennutzungsverhalten der jungen Generation beobachtet, blickt auf eine Welt der radikalen Beschleunigung. Jugendliche und junge Erwachsene zwischen 15 und 21 Jahren informieren sich primär über das Smartphone. Ihre Nachrichtenquellen heißen nicht mehr zwingend Tageszeitung oder Abendnachrichten, sondern TikTok, Instagram und YouTube. Sie konsumieren Informationen in Kurzvideos, kuratiert von Algorithmen, präsentiert von Influencern und zunehmend generiert von künstlicher Intelligenz. Es ist wahrscheinlich, dass sich diese Tendenz in den kommenden 25 Jahren noch beschleunigen wird. Aber was wird dann aus unserer Demokratie? Weiter? Die Medienlandschaft hat sich in den vergangenen 2,5 Jahren radikaler verändert als in den 25 Jahren davor. Künstliche Intelligenz ist allgegenwärtig. Sprachmodelle schreiben Texte, generieren in Sekundenbruchteilen fotorealistische Bilder und Videos. Die Grenzen zwischen Fakten und Fiktion erodiert. Wenn ein brisantes Video eines Politikers kursiert, ist der erste gedankliche Reflex die Frage nach der Authentizität. Ist das echt oder KI generiert? Und einen Absatz bringe ich noch. Gleichzeitig hat ein Machtwechsel stattgefunden. Waren früher Redaktionen die sogenannten Gatekeepers, die Torwächter, die entschieden, welche Nachrichten gesellschaftliche Relevanz haben, so übernehmen diese Rolle heute die Algorithmen von Meta, ByteDance oder Google. Das Ziel dieser Codes ist aber nicht die umfassende, ausgewogene Information des Bürgers, sondern die Maximierung von Verweildauer. Wut, Empörung und extreme Positionen generieren mehr Klicks als die differenzierte Analyse. Die Folge sind Echokammern und eine globale Gleichschaltung der Aufmerksamkeit, während die Berichterstattung über das, was direkt vor der eigenen Haustür passiert, zunehmend unter die Räder gerät. So, da ist jetzt eine ganze Menge drin, André.
1: Ja,
0: bevor wir da anfangen zu analysieren, was meinst du dazu?
1: Darüber könnte man eine eigene Sendung machen.
0: Können wir mal drüber nachdenken.
1: Um das zu diskutieren. Also ja, wir sind auch diesem Mediennutzungswandel ausgesetzt und wir stellen fest, dass wir natürlich vor der Herausforderung stehen, die Menschen die jüngeren Menschen, die morgen dann, die auch weiter altern und dann aber ihre Mediennutzung nicht unbedingt verändern werden, dass wir die zu erreichen. Das war ja im Prinzip schon immer so, dass es schwierig war, jüngere Menschen für Medienberichterstattung zu bekommen. Also auch, wir haben uns häufig Gedanken darüber gemacht, wie können wir unsere Berichterstattung so gestalten, dass wir die Jungen erreichen? Wie kommen wir an die 15- bis 25-Jährigen? Dann wurden verschiedene Formate in den Zeitungen schaffen Zeitungen für die Jugend, die junge Seite und solche Dinge wurden dann erfunden. Tatsächlich hat man jungen Menschen damit auch nicht unbedingt bekommen. Und wenn man auf die eigene Jugend guckt, stellt man fest, also mit 18 habe ich mir auch keine Tageszeitung gekauft oder mit 16. Vielleicht auch mit 25 eher selten. Ne? Also tatsächlich der klassische Zeitungsleser oder der Nutzer solcher seriösen Berichterstattung, der ist deutlich älter. Das stellen wir auch bei uns fest. Aber die Leute, die in jungen Jahren nicht an die Zeitung herangeführt werden oder an diese Kanäle herangeführt werden, werden sie im späten, wenn sie älter werden, auch nicht unbedingt nutzen. Also früher war es so, da lag die Tageszeitung morgens auf dem Frühstückstisch und so wurde man irgendwie damit konfrontiert, das ist zunehmend seltener
0: der Fall.
1: Und deshalb gilt es dem irgendwie zu begegnen. Ich sehe das alles gar nicht so pessimistisch. Wir müssen uns als Medienschaffende diesem Trend ein Stück weit anpassen. Wir müssen weiter seriös arbeiten, ausgewogene und faire, umfassende Berichterstattung anbieten. Und dann stellt sich in dem nächsten Schritt einfach die Frage, wo machen wir das? Machen wir das in einer Zeitung, machen wir das auf einer Website oder machen wir das bei TikTok? Ja, wenn die Leute bei TikTok sind, wenn die Leute bei Instagram sind, dann müssen wir da auch ein Stück weit hin und sagen, Leute, hier sind wir mit unseren Inhalten. Wir berichten seriös, wir sind die Guten, sag ich immer. Und vielleicht mögt ihr uns da ja folgen.
0: Also da, wir sind die Guten, das ist ein Punkt, der mich so ein bisschen stutzig machte in diesem kurzen Ausschnitt. Man hat so ein bisschen das Gefühl, dass die Zeitungen sich selbst so gerne auf die Schulter klopfen und sagen, wir sind sozusagen gemeinwohlorientiert, wir machen umfassende Informationen und die anderen, die wollen eigentlich nur Geld verdienen. Aber zeigt uns die Geschichte nicht, dass Zeitungen auch überhaupt entstanden sind, aus dem Gedanken raus, damit kann ich Geld verdienen? Das heißt, es ist eine böse Frage, ich weiß, aber ich stelle sie trotzdem. Sind Zeitungen nicht auch irgendwo aus Geld, sagen wir mal so, sie müssen ja Geld verdienen, um überhaupt den Laden am Laufen zu halten. Sind die Zeitungen dann tatsächlich nur neutral oder sind sie nicht auch irgendwo einnahmenorientiert in ihrer Berichterstattung?
1: Wir müssen natürlich Geld verdienen. Wir sind ein privatwirtschaftlich aufgestelltes Unternehmen.
0: Genau das.
1: Ja. Um die Arbeit machen zu können, die wir machen wollen, müssen wir Geld verdienen. Das heißt, wir müssen unsere Zeitung verkaufen für unsere Berichterstattung auch online Geld nehmen. Deswegen gibt es viele Texte, die hinter diesem WK-Plus-Zeichen stehen und nur zahlenden Abonnentinnen und Abonnenten zugänglich sind, weil wir zusehen müssen, dass wir unsere Arbeit refinanzieren, sonst geht das nicht. Wir können den Apparat, und der ist jetzt keineswegs üppig ausgestattet, übergroß ausgestattet, wir können den Apparat nur dann aufrechterhalten, wenn uns dafür jemand bezahlt. Ansonsten können wir die Arbeit nicht machen.
0: Aber die Zeitung macht doch viel mehr Einnahmen mit Werbung als mit Ausgabenverkauf, oder?
1: Ja, früher sagte man mal halbe-halbe in etwa. Ne? Aber entscheidend ist, dass das keine Auswirkungen auf die Berichterstattung hat, zumindest in unserem Hause nicht.
0: Mhm.
1: Dafür kann ich die Hand ins Feuer legen. Derartige Kämpfe führe ich öfter mal oder trage ich öfter mal aus. Aber klar ist, bei uns bestimmt die Berichterstattung nicht der Anzeigenkunde, sondern das macht die Redaktion schon selber und sich darauf fest. Das ist ja nun auch für uns Ausdruck von Qualität. Wir sagen, wir berichten unabhängig und machen uns nicht da abhängig von jemandem, der den größten Sack Geld vor die Tür stellt.
0: Ja, liebe Hörerinnen und Hörer, jetzt haben wir einen Themenkomplex angeschnitten, wo es wirklich richtig interessant wird und jetzt ist unsere Zeit abgelaufen. Passiert häufiger. Aber André, ich nehme diese Anregung auf. Vielleicht machen wir doch mal eine Sondersendung, gerade zu diesem Themenkomplex. Ich finde das hochinteressant. Wenn du einverstanden bist, dann treffen wir uns in ein paar Monaten wieder und gucken mal, was wir dazu sagen können. Erstmal vielen herzlichen Dank fürs Kommen. Ich glaube, wir haben unseren Hörerinnen und Hörern da schon mal so einen kleinen Einblick in deinen betrieblichen oder beruflichen Alltag geben können. Ich wünsche dir alles Gute und bis zum nächsten Mal. Herzlichen Dank.
1: Ich danke für die Einladung. Ich komme gerne wieder.
0: So, das war's für heute und in 2 Wochen warten wir es ab, wenn wir dann als Gast haben. Und tschüss.

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CeeLo Green, ehemals bei der Hip-Hop-Formation Goody Mob. Und im Jahr 2010 veröffentlichte er diese Hymne an seine Heimatstadt Georgia. Und das Ganze begleitet von der Manahan Street Band, die ihrerseits auf Deptone Records schon, ich glaube, 2 Alben veröffentlicht hat und eben den gepflegten Retro-Stil präsentiert. Ja, das Ganze hier in einer neuen Ausgabe von Home Diggin. Wir haben die Fußball-EM hinter uns gebracht. Ich habe mir auch noch eine Woche Urlaub hinterher gegönnt, zumindest Urlaub von dieser Sendung. Und jetzt geht es also weiter mit einer brandneuen Ausgabe, in der wir aber nochmal nicht ganz, aber beinahe aktuell sind, denn ich habe mich kürzlich beim Stöbern in meinem Lieblingsplattenladen hier vor Ort in Bremen nochmals überzeugen lassen von einem Album eines Künstlers namens Toray, der da im April diesen Jahres sein Album For the Record herausgebracht hat, und irgendwie wurde um das Titelstück, das von DJ Premier produziert ist, ziemlich viel Wirbel gemacht, und ich empfand das als so, ja, ganz gut, aber nicht perfekt genug, um es zu kaufen sozusagen. Und diese Platte lief nun dieser Tage eben dort im Boombastic Store. Mein lieber Kumpel Jan, der dort Inhaber und Verkäufer ist, in einer Person sozusagen, der hatte sie aufgelegt, und ich wurde eines Besseren belehrt. Einmal mehr, ich bin immer ganz froh sogar, wenn das passiert, dass dieses Album doch in einem gut sortierten Hip-Hop-Haushalt stehen sollte. Unter anderem wegen Tracks wie diesem. Alive.

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Oh no, hier featuring MF Doom und das Ganze bei Home Diggin. $3 heißt der Track und interessanterweise erschien als 5-Inch Vinyl. Ich glaube, sowas habe ich vorher noch nicht gesehen, geschweige denn in meiner Sammlung gehabt. Und so ist es denn passiert. Sieht aus wie eine Maxi-CD von außen, wenn man nur das Cover betrachtet. Und ich dachte auch schon, oh, da ist doch bei der Lieferung was schiefgegangen. Aber nein, es hat alles seine Richtigkeit. Denn diese Single ist eben nur 5-Inch statt 7-Inch groß. Als nächstes hören wir einen Track von einer neuen Compilation von meinem lieben Freund Cap Dart und seiner Frau Little Edith, natürlich ebenso eine geschätzte Freundin, und die der Compilation heißt Legendary Wild Rockers 2. Und wer diese Compilation als Vinyl kauft, der sollte vor Ort direkt mal reinhören, denn es gibt wohl 50% der Pressung mit keiner Seite C. Es ist ein Doppelalbum, Seite A und B spielen wunderbar und auf Seite C und D hört man dann bei einigen Exemplaren eben nur die Musik von Seite D. Da sei also hier vorgewarnt, immer vor Ort checken und im Zweifelsfalle dann eine Kopie finden, wo alles in Ordnung ist. Dieser Stil natürlich 50er Rockabilly und sowas gibt's zu hören, wenn ich auflege in der Lila Eule bei der Juke Joint Music, also Goo Presents Juke Joint Music, und wieder am Freitag, den 20. Juli in der Lila Eule in Bremen. Und das klingt dann manchmal zum Beispiel so.

Brian Lex Walker, Trick or Treat von der Compilation Cap Dodge and Little Edith Presents. Present muss es dann ja sein, kann ja kein S sein. Cap Dodge und Little Edith Present

0: Legendary Wild Rockers Part 2. Und das Ganze eben erschienen als CD und Doppel-LP. Und wer ein bisschen 50s hören möchte, Freitag, 20.07. Lila Eule Bremen, Goo presents Juke Joint Music, 50er Rhythm and Blues und Rockabilly. Jetzt kommen wir allerdings wieder direkt in die Gegenwart zu Apollo Brown und OC. Apollo Brown, ein Hip-Hop-Produzent, der hier oftmals schon gepriesen wurde für seine Arbeit, unter anderem zum Beispiel für das Album Daily Bread, das er zusammen mit Hassan Mackey aufgenommen hat. Hier jetzt also im Duo mit OC, einem Hip-Hop-Veteran, und das Album heißt Trophies, und weil das Album so gut ist, fangen wir einfach ganz vorne an mit dem Intro und dem Titeltrack.
1: Everybody want their trophy. What is that supposed to tell me, that you did something? I don't need no goddamn trophy or award or recognition. I do this shit because I love to do this shit. All these kids nowadays, all these young people, they gotta have some type of shiny material possession or some shit that shows that they did something. They gotta have a trophy. They gotta have an award. They gotta have a nice looking girl and a nice car and some rims and a gold chain. You don't need to know that you've done some shit. Just do it. Goddamn trophies.

Paula Brown und OC, The Pursuit vom Album Trophies davor, das Intro Trophies und der nächste Track hier, Prove Me Wrong, das ist mein absoluter Lieblingstrack. Deswegen hören wir die LP einfach hier mal direkt weiter bei Home Digging. Jeden Mittwoch 22 bis 24 Uhr über radioweser.tv.

vom Album Awakening, die Pharaohs mit Black Enough. Das Ganze soeben sozusagen wieder veröffentlicht auf Love and Hate. Die ganze LP sehr empfehlenswert. Wir werden auch ebenso wie von der Apollo Brown und OC und auch der Toray LP, die hier schon vorgestellt wurde, noch Tracks hören. Als nächstes allerdings erstmal ein Lieblingsstück, das ich zuerst entdeckte auf der Compilation Don't Stop Recording Tap. Eine Compilation Box sogar, eine Vinylbox mit CD beigefügt, mit vielen wunderbaren Tracks, die so zwischen Disco, naja, und ein, zwei Mal sogar Hip-Hop liegen. Und eins meiner Lieblingsstücke wurde nun auf dem Soul Spectrum Label wieder veröffentlicht, und zwar Arnie Love and the Lovelets, We Had Enough.

Steve Farrells. Freedom vom Album Awakening. Und das Ganze hier bei Home Diggin. Natürlich, wie immer, alle Tracks nachzulesen auf myspace.com/homediggin oder auf meiner Homepage troublemusic.com. Und diese LP sei also jedem sehr ans Herz gelegt. Ganz, ganz wunderbare Stücke sind drauf. Vielleicht bringen wir noch eins im Laufe dieser Sendung unter. Und als nächstes hören wir eine neue 7-Inch-Veröffentlichung von Sharon Jones and the Dap Kings, die ja gerade vor kurzem hier in Bremen ein wirklich famoses Konzert gespielt haben. Ich durfte dankbarerweise quasi als Vorgruppe vorher ein paar Vinyl-Singles spielen. Und ja, das war ein ganz wunderbarer Abend und in Erinnerung auch daran und als Erinnerung an ein wunderbares Funk-Konzert, das quasi vor der Tür steht, nämlich nächsten Samstag am 14.07. in Oldenburg, Osaka Monorail, ab 19.30 Uhr umsonst und draußen in der Hoffnung, dass das Wetter mitspielt. Das also schon mal empfohlen, und von Osaka Monorail hören wir auch noch was im Laufe dieser Sendung, damit man sich, wenn man mit dieser Band noch nicht vertraut ist, ein Bild machen kann von deren Funk-Sound. Jetzt aber erstmal eine andere Band, die eben ganz großartige Erfolge feiert und tolle Shows spielt mit dem Sound der 60er. Sharon Jones and the Dap Kings, When I Come Home.

Torrey, Do the Math, von seinem Album For the Record, erschienen im April und jetzt erst irgendwie entsprechend gewürdigt in dieser Sendereihe Home Diggin, um nicht immer erst zu spät Dinge zu erwähnen, die da doch wichtig sein könnten für meine Zuhörer. Lege ich noch einmal folgenden Termin ans Herz. 20.07. ein Freitag in der Lila Eule in Bremen. Gu presents Juke Joint Music, 50s, Rhythm and Blues und Rockabilly. Und das klingt dann zum Beispiel auch so.

Joe Clay, Get on the Right Track. Und das Ganze so zu hören am 20.07. unter anderem bei Goo Presents Juke Joint Music in der Lila Eule Bremen und eine Woche vorher, jetzt am kommenden Freitag, den 13.07. passiert was ganz, ganz Besonderes auf der Breminale hier in Bremen. Umsonst und draußen sieht man sie noch einmal. Die legendären Surprise, eine Bremer Hip-Hop-Kombo, die nicht nur soundtechnisch gewisse Standards gesetzt hat und in der goldene Zeit, beziehungsweise für die goldene Zeit des Bremer Hip-Hop auch mit verantwortlich ist, meiner Ansicht nach. Die Band trennte sich dann einige Jahre später, 3 Alben gab es insgesamt und jetzt wurden sie von gewitzten Japanern wiederentdeckt und für Konzerte nach Japan eingeladen, um eine dort zusammengestellte Best-of-CD zu zelebrieren und aus diesem Anlass spielen sie also nun noch einmal in Bremen. Ja, das Ganze am Freitagabend, 13.07. Am späteren Abend auf der Breminale an dem schönen Fluss Weser. Und das klingt dann zum Beispiel so.

vom Album No Surprise, I Tell You Where I Come From. Und das Ganze live zu erleben, diesen Freitag, 13.07. auf der Breminale in Bremen, nicht verpassen. Drei große Kreuze in den Kalender machen, hingehen und sehr, sehr viel Spaß haben. So, zum Ende der ersten von natürlich wie immer 2 Stunden Home Diggin am heutigen Mittwoch hier noch ein Track von den TSU Tornadoes, so gerade entdeckt beim fröhlichen Herumwühlen in den heimischen Plattenkisten.

Public Enemy mit einem ganz neuen Track I Shall Not Be Moved und das Ganze wahrscheinlich auf ihrem demnächst erscheinenden nächsten neuen Album. Und wer bei Celeband, einer Community, bei der man quasi Künstler finanziell unterstützen kann, um ein neues Album aufzunehmen, dabei gewesen ist und sogenannte Parts an der nächsten Public Enemy Produktion gekauft hat, der bekam diesen Track als freien Download zugeschickt. Und da ich am nächsten Public Enemy Album eben solche Anteile gekauft habe, also quasi ein Mini-Produzent mich nennen darf, habe ich also eben diesen Song bekommen und präsentiere ihn dann natürlich in meiner Radiosendung Home Diggin, die da läuft jeden Mittwoch von 22 bis 24 Uhr über radioweser.tv, und alle Tracks sind natürlich nachzulesen über myspace.com/homediggin oder auch zu finden auf meiner Homepage troublemusic.com. Als nächstes ein Track, der mir jetzt gerade beim Home Diggin

Jurassic 5. What's Golden? Hier im Hoops Midas Touch Remix, der so offiziell nie erschienen ist und dann auf einer 12-Inch-Serie, die da unter dem Titel Tough Love zu finden ist, veröffentlicht wurde. Und ja, mir, wie das davor gehörte, Gotta Get Through to You von den TSU Tornadoes beim Home Digging in die Hände fiel und somit einen Platz in dieser Sendung natürlich sofort verdient hat. Wir hatten in der ersten Stunde der heutigen Ausgabe von Home Digging ja einige Neuerscheinungen und die zweite Stunde möchte ich nutzen, um einige Platten zu präsentieren, die zwar nicht neu erschienen sind, aber von mir gerade erst gekauft wurden. Wie zum Beispiel das nun folgende wunderbare Dancefloor-Jazz-Stück, möchte ich sagen, Ride On Boogaloo Joe Jones, hier gespielt von der Original 7-Inch.

Della Reese. I Got the Blues. Und auch diese LP, die im vollen Namen heißt I Gotta Be Me, This Trip Out, habe ich mir gerade neu gekauft, obwohl sie eben ein altes Album ist. Und ebenso alt, ähnlich alt, ist das nun folgende Who Knows von Marion Black, das ich erst in einer Version von Quantic gehört habe und später dann auf einer Compilation entdeckte als Original. Und da musste ich zuschlagen und mir die Single holen. Who Knows?

DJ Quick. Tear It Off. Und das Ganze von seinem ersten Album Quick Is The Name. Und auch diese Platte habe ich mir kürzlich erstmalig so richtig zu Gemüte geführt und ich bin noch nicht ganz entschlossen, ob sie in der Sammlung bleibt oder verkauft wird. Das eben gehörte Stück wäre natürlich ein Argument, sie zu behalten. Eine weitere Platte, über die ich gerade mal wieder gestolpert bin hier zu Hause, ist die Remix-LP von Paul Nice, der sich komplett dem Black Album von Jay-Z gewidmet hat. Und hier hören wir dann also Paul Nice

Noch ein Track von den TSU Tornadoes hier bei Home Diggin, in diesem Fall Play the Music Tornadoes. Und als nächstes ein weiterer Veranstaltungshinweis, den ich schon in der ersten Stunde dieser Ausgabe dieser Radiosendung angedeutet habe. Am Samstag, 14. Juli, spielen die Japaner Osaka Monorail in Oldenburg beim Kultursommer. Ich glaube, der Veranstaltungsort heißt Schlossplatz. Bin mir nicht ganz sicher. Ab 19.30 Uhr das Ganze kostenlos, und das sollte man sich auf gar keinen Fall entgehen lassen, denn diese Band ist fantastisch. Und so kann man das zum Beispiel hören auf ihrer Single Double Up Now, einem Track, den ich in dieser Sendung schon ein paar Mal gespielt habe, gerne auch auflege. Und ja, was soll ich sagen, also wer da nicht hingeht und diese Gelegenheit verpasst, der hat nicht nur selber Schuld, der hat einfach nicht zugehört.

Osaka Monorail, We Got One Show. So zum Beispiel veröffentlicht unter anderem auf 7-Inch, auf meinem Label Our Label Records. Ein Label, das ich ja seit einigen Jahren mit meinem Bruder betreibe und das hoffentlich immer mehr Fans und Aufmerksamkeit findet. Osaka Monorail also zu hören jetzt am Samstag, den 14.07. in Oldenburg im Rahmen des Kultursommers für umsonst. Und das sollte man sich auf gar keinen Fall entgehen lassen. Als nächstes ein weiterer Track, den ich dieser Tage bei mir zu Hause so auf Vinyl rumliegen fand. Ein Mashup von Eric B. und Rakims I Know You Got Soul mit einigen neuen, ja, Beats, sagen wir mal. Und da möge doch jeder selbst mal reinhören.

Red Esther. We're only BS. Quasi Red Esther's Remix des Hip-Hop-Tracks Artifacts von den Artifacts. Und damit sind wir fast am Ende der heutigen Ausgabe von Home Diggin. Alle Tracks natürlich nachzulesen auf troublemusic.com oder auf myspace.com/homediggin. Und Homediggin findet man auch auf Facebook, facebook.com/homediggin oder auf twitter.com/homediggin. Und ich freue mich natürlich

natürlich über jegliche Art von Feedback für diese Sendung. Und ja, ich fasse nochmal kurz alle Veranstaltungshinweise der heutigen Sendung zusammen. Am Freitag, den 13. Juli, spielen in Flensburg die Sweet Vandals. Wer also aus Flensburg hier zuhört bei dieser Radiosendung aus Bremen, Freitag, 13.07. bitte zu den Sweet Vandals gehen in der Flensburger Hofkultur. Das lohnt sich auf jeden Fall. Großartiger Funk am Samstag, 14.07. in Oldenburg, Osaka Monorail live um 19.30 Uhr. Und danach gibt es eine Aftershow-Party in der Umbaubar Oldenburg, wo ich auflege, zusammen mit meinem lieben Kumpel Udo. Und am 20.07. ist wieder Juke Joint Music in Bremen in der Lila Eule. Aber das allerwichtigste Date neben Osaka Monorail für Bremen gebe ich jetzt mal hier nochmal zum Besten, denn ebenfalls am Freitag, den 13.07. spielen auf der Breminale die Bremer Crossover-Hip-Hopper von Surprise. Und diese Band gibt es eigentlich nicht mehr, aber sie haben sich nochmal zusammengefunden für eine Best-of-Konzertreise in Japan und haben sich da dann wohl gedacht, da spielen wir dann doch hinterher auch nochmal in unserer Heimatstadt. Wie gesagt, diese Band hat sich eigentlich aufgelöst. Einen Track haben wir schon gehört in der ersten Stunde. Hier jetzt also noch was von ihrem dritten Album 28203, Surprise Solution. Und damit vielen Dank fürs Zuhören und eine schöne Woche. Bis nächsten Mittwoch.

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